Ich habe was Neues gemacht und jetzt gleich zum Auftakt haben wir eine fantastische Platte mit einer großen Besetzung. Lizzie Bradley zusammen mit Inksway haben wir hier. Der Track heißt Sunshine in a Cup und am Mikrofon sozusagen musikalische, vokalistische Unterstützung gibt es noch von Aaron Buku und Marley Love. Das Ganze jetzt frisch draußen bei Inner Tribe Records. Ich heiße Jan, ich freue mich sehr, dass ihr mit dabei seid.

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1: Okay, wir hatten eine sehr, sehr, sehr, sehr schöne Platte. Ist, glaube ich, meine Lieblingsplatte des letzten Monats. Mein April Release sozusagen. Uptown Funk Empire hatten wir. You've Got to Have Freedom hieß das Ding im Vocal Mix von Lucas Moinet. Sehr, sehr schöne Platte. Trifft gerade meinen aktuellen Geschmack total. Also diesen sehr Jazz-fokussierten, leichtfüßigen House mag ich total. Starke Stimme. Einfach fantastische Platte. Ist jetzt oder demnächst draußen bei Escola Records. Wie gesagt, Uptown Funk Empire. Das sollte man sich, glaube ich, merken. So, ich habe es vorhin gesagt und da ist es schon. Neue Platte von Soul Peeling liegt auf. Wir haben hier den Track Test One zusammen mit B.A.G. Sue. Und das Ding kommt demnächst raus bei Concrete Air Records.
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DJ Ligier hatten wir mit YDKTT. Neuer Track wird demnächst bei Radio Electronica Music erscheinen und ich weiß nicht, ob ihr schon mal die Gelegenheit hattet, DJ Ligier live zu erleben. Das ist auf jeden Fall eine Offenbarung für mich gewesen, weil der Mensch an den Decks einfach mal irgendwie ein Virtuose ist. Ich weiß noch, als ich ihn das erste Mal gesehen habe, habe ich danach geguckt, mit was hat er eigentlich gespielt, und es waren, ja, sagen wir mal, herkömmliche CDJs. Also es war nichts Besonderes an dem Gerät, aber was er da rausgeholt hat aus den Tracks und wie er das macht, das ist schon eine echte Offenbarung. Und die zweite Sache, die ich mich immer gefragt habe, wo kriegt er diese ausgeflippten, teilweise ausgeflippten Platten her, die er spielt? Und eine Antwort darauf kann sein, dass er die einfach selbst produziert. Und das hat er eben auch gemacht, ganz offensichtlich eine alte Karatplatte geloopt und daraus was ganz Eigenes gemacht. YDKTT heißt der Track. Offensichtlich. DJ Ligier, wie gesagt, demnächst draußen bei Radio Electronica Music. Und ich habe hier was Neues von Five. What? Work and Life heißt das Ding, hier im Rework von Whitney Weiss.

Okay, Natascha Dicke, oh Mann, Natascha Dix hatten wir gerade. Zusammen mit Megatronic, ein sehr, sehr schöner Track namens Lean. Und der ist erschienen bei einem Label namens The Jazz Diaries. Ein Label, das ich persönlich noch nicht kenne, aber ich sag euch, nach dem Track werde ich da mal ein bisschen diggen, was The Jazz Diaries noch so zu bieten hat. Holding On heißt diese Nummer, ist von einem Act namens Numbs oder Numbs, demnächst draußen bei Blur Records.

Okay, das war ein neuer Track von mir. Foolin' Around heißt er und ist demnächst draußen bei Blur Records. Ich bin sehr stolz drauf. Ich freue mich sehr drüber. Ach, es ist immer so schön. Ja, wenn's läuft, dann läuft es. Ist doch schön. So, und hier haben wir eine sehr schöne Platte von Fabian Feld. Ein Mensch namens Fabian Feld. Drift Geometry heißt das Ding. Demnächst draußen bei Bobby Donny. Das ist ein Label von Fritz Ventik.

Okay, wir hatten was Neues von Hot Mood. Aber diesmal nicht ganz alleine, also etwas ungewohnter. Sonst habe ich hier Hot Mood eigentlich immer nur als Einzelkämpfer erlebt, aber das macht ja nichts. Er hat jedenfalls mit zwei Menschen namens Gennaro und Moose T. Ihr erinnert euch vielleicht an Moose T. Letzte Woche großes Rätsel um dessen neue Remix-Sammlung. Und jetzt hat er also mit Hot Mood zusammen einen Track gemacht. Nothing Better Than An Edit heißt das Ding. Und zwar für Defected, großes, großes, großes House-Label. Müsste demnächst groß angelegt released werden. Hot Mood zusammen mit Gennaro und Moose T. Nothing Better Than An Edit.

Oh, ich habe vergessen zu sagen, wie diese Platte hier heißt. Ich weiß, manchen ist das nicht so wichtig, aber ich finde, der Vollständigkeit halber sollte man das schon erwähnen. Dieser Mensch heißt Perry Navarro und der Track heißt RH, wurde geremixt von NWN, ziemlich viele Abkürzungen, aber sehr, sehr schöne Nummer, die dabei herausgekommen ist. Jetzt frisch draußen bei Rhythm and Bliss.

Okay, wir hatten was Neues von Fimjani. Da kommt demnächst eine neue EP bei Toytonics raus. Zusammen mit Edson Sean war das gerade der Track Baby, I Want You. Wie gesagt, demnächst bei Toytonics in Berlin draußen. Und ja, jetzt gerade eben schon hier bei mir auf dem Teller. Sehr, sehr schöne, sehr, sehr schöne Nummer. Hier haben wir noch einen Track von mir. Wake Up heißt das Ding, ist Anfang des Jahres erschienen und hier im Remix von Manuel Kane. Auch sehr, sehr, sehr, sehr schöne Nummer. Vielen Dank dafür. Erschienen bei Blur Records.

Okay, wir hatten einen Track von einem Künstler, den hatte ich hier auf jeden Fall schon mal in der Sendung. Und ich glaube, ich war damals auch nicht so ganz sicher, wie man es ausspricht. Sobla oder Zoppela. No Harmony hieß jedenfalls der Track und erscheinen wird das bei Phonogramm demnächst. Hier haben wir was Neues von Rainer von Vielen zusammen mit Disco Creme oder Disco Creme. Love Explosion heißt dieses Ding, demnächst draußen bei Blur Records.

Okay, wir hatten noch einmal etwas Neues aus dem Hause Blur Record. Ein Künstler-Produzent namens Humphrey. Memory Lane hieß der Track, ein bisschen melancholisch. Wie gesagt, demnächst draußen bei Blur Records. Amy Brown hat was Neues gemacht, und zwar mit keinem geringeren als Capote. Da gibt es demnächst ein ganzes Album, wenn ich es richtig gesehen habe. The Funk Biz heißt dieser Track. Demnächst bei Toytonics Amy Brown. Nee, ich habe mich verlesen, es heißt nicht Amy Brown, sondern R.P. Brown. Verzeihung, R.P. Brown und Capote, Funk Biz bei Toytonics.

Okay, wir hatten eine sehr schöne Platte von Sambo. Afterglow hieß das Ding und das Label, bei dem dieses Ding demnächst erscheinen wird, heißt Cecil. Alles sehr, sehr, sehr, sehr schön und anmutig. Perfekte Platte für die Nacht, oder? Und erinnert ihr euch noch an irgendwelche Platten oder Tracks, die ihr 2022 gekauft habt? Ich meine, es ist ungefähr 4 Jahre her oder so. Da ist dieses Ding hier erschienen, Second Try. Meine erste EP war das damals bei Blur Records, hier im Remix vom wunderbaren Thema Carcass. An die erinnert ihr euch doch bestimmt noch, oder?

seid ihr noch da? Ich zögere es gerade etwas hinaus, mein Tablet ist nämlich nicht da. Aber da stehen wichtige Sachen drauf. Zum Beispiel, was wir da gerade Tolles gehört haben, das war ein Track von Rodney. Der hieß Rise Up und wird bei Plastic People erscheinen oder ist vielleicht sogar schon draußen, je nachdem, wann ihr diese Show gerade hört. So, hier haben wir Musik von Monokultur zusammen mit Hassi. Hassi Carlosaurus, okay, jetzt habe ich's. Ich versuche immer manchmal zu lesen und gleichzeitig das Wortspiel zu verstehen. Manchmal klappt es nicht gleich auf Anhieb. After Four heißt der Track. Feed a Soul heißt das Label, demnächst draußen.

Hey, wir hatten was Neues von Stockoff. Nitro Bits heißt der Track, den wir gerade gehört haben. Ist bei Monophony. Jetzt draußen, glaube ich. Jetzt oder demnächst, je nachdem, wann ihr das hört. So, ganz am Anfang angekündigt und lange hat es gedauert, aber da ist sie. Eine neue Platte von Sven Wegner. Live Your Life wird sie heißen. Und wird bei uns, also bei Radio Electronica Music erscheinen.

0: So, sind wir ein bisschen dahin geträumt, bisschen abgedriftet. Das ist überhaupt nicht schlimm. Wir sind kurz vor Schluss heute. Wir hatten gerade eine sehr schöne Platte von Frank Roger.
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0: Chugger. Jetzt hab ich's. Chugger hieß das Ding. Frank Roger. Und Wipe Me to the Moon hieß das Label. So, jetzt ist aber wirklich langsam Schluss. Letzte Platte für heute läuft Simkit zusammen mit The SOS. Sehr, sehr schönes Ding. Bus Ride to the Mars heißt das Ding. Und ist jetzt frisch draußen bei Peppermint. Das ist das Label von Moose T, der da auch selbst Dinge released. Und das soll die letzte Platte für heute sein. Das war's. Danke fürs Zuhören. Ich grüße ganz lieb alle Menschen, die hier an dieser Stelle zuhören. In Erfurt, in Weimar, in Jena und in Nordhausen und im Rest der Welt. Und ich grüße ganz ausdrücklich alle Menschen, deren Musik ich heute hier spielen durfte. Das ist nämlich auch ein absolutes Privileg und eine ganz tolle Sache, dass mir diese ganzen Tracks alle vorab teilweise zur Verfügung gestellt werden. Und dafür danke ich wie verrückt. Und ich grüße explizit auch nochmal Nicola und Martin, die beiden Heads von Radio Electronica in Jena. Und das soll es an dieser Stelle gewesen sein. Wir hören uns in einem Monat an dieser Stelle wieder. Und bis dahin wünsche ich eine gute Zeit. Ciao, sagt der Jan. 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

Hallo und herzlich willkommen zu einer neuen Ausgabe von The Groove. Ich heiße Jan, ich freue mich sehr, dass ihr mit dabei seid. Wir werden in den nächsten zwei Stunden sehr viele neue, sehr freshe und teilweise auch sogar zeitexklusive Tracks hören. Was das schon wieder heißen soll, das erzähle ich alles. Den Auftakt macht heute eine sehr, sehr schöne, demnächst erscheinende Platte von Fred Astor, ist ein DJ und Produzent aus Angola und seines Zeichens auch Label-Owner von Blur Records. Und genau da erscheint dieses wunderschöne Ding. Cinema Bossa heißt es.

Okay, wir hatten etwas sehr, sehr Cooles, altklingendes, aber ganz frisch erschienenes von Ilja Rutman, Presenting the Dead Horse Gang. Props für die Namen auf jeden Fall schon mal. Love Obituary hieß dieser Track, ist jetzt auf einer neuen EP draußen bei Saucily Edits. Hier haben wir was von einer neuen, ja eigentlich ist es ein bisschen mehr als nur eine EP, es sind mehr Tracks, also ein Mini-Album, aber dafür ist es eigentlich zu lang. Also sagen wir einfach ein Album von Sean Roman, der hier mit verschiedenen Menschen zusammen Musik produziert hat und da sind sehr, sehr schöne Tracks rausgekommen, wie zum Beispiel dieser hier zusammen mit Peter Damien und an den Vocals noch eine Sängerin namens Anne Rose. Skylines heißt dieser Track und das Ganze ist jetzt oder demnächst draußen bei Lately Bass Records. Sweet Boy soll das Album dann heißen. Sean Roman mit vielen, vielen Features.

Okay, das ist eine ganz schöne Sache. Es ist kein Edit, keine Retro-Nummer, sondern es ist einfach eine Oldschool-Platte und zwar von Moose T. Ja, Moose T kennt man alle, großer Produzent, kommt aus Deutschland, hat 1, 2, 3 sehr große Überhits gemacht, die weit über die Nische hinaus in den Mainstream-Charts auf jeden Fall richtig, richtig fett liefen. Horny zum Beispiel sei dazu erwähnen, fantastische, immer noch fantastischer Track. Sexbomb mit, ihr wisst schon, Tom Jones zusammen, Überhit. Aber unabhängig von diesen wirklich großen Releases hat Moose T auch sehr viel szenekonform produziert. Es gibt sehr viele House-Tracks aus der Zeit von ihm und extrem viele Remixes und Versionen seiner Tracks. Und die hat er jetzt in einer sehr umfangreichen Sammlung rausgebracht. Moose T's Classic Remixes heißt es. Und von genau dieser Sammlung hatten wir gerade das sehr schöne Stück zusammen mit Rockford, Where is the Love for Stevie? Und jetzt kommt der Clou, das Ding ist irgendwie zeitexklusiv, also wirklich nur für einen gewissen Zeitraum erhältlich. Und jetzt ist das große Ding, ich habe vorhin nachgeguckt, also zum Zeitpunkt dieser Aufzeichnung, wir sind hier, was sind wir denn, 9. April, da ist die Bandcamp-Seite zu dem Ding offline und ich weiß nicht warum. Entweder sie ist noch offline, es gibt es einfach noch nicht, oder es ist schon wieder weg. Ich weiß es nicht. Wer das ganz dringend haben will, recherchiert das einfach. Und wenn ihr es nicht mehr gekriegt habt, dann sagt mir mal Bescheid, das würde mich sehr interessieren. So, hier haben wir Delphonic, neue EP kommt demnächst. Eternal Love soll sie heißen, bei Blur Records, und von der hören wir hier den Track Loverman.

Diese wunderschöne Nummer ist von keinem geringeren als Crackazette. Ihr habt ihn vielleicht an der Stimme erkannt. Shine EP ist jetzt frisch draußen bei Free Range Records. Auch ein richtig schönes Vinyl-Release. Meine Kopie steht direkt neben mir, noch eingeschweißt im Regal. Ich freue mich sehr darüber. Ah, Crackazette ist einfach ein Künstler, den ich über alle Maßen verehre und dessen Musik ich ganz doll mag und schon von Single Nummer 1 damals vor, knapp 15 Jahren oder so, da habe ich das erste Mal von Crackazette gehört und fand es schon immer fantastisch. Die Musikalität ist immer ganz groß bei diesem Mann. Der ist ein ausgebildeter Musiker, Multi-Instrumentalist, hat bei der eben gehörten Platte alles selbst eingespielt. Okay, die Drums sind ein bisschen gesampled und produziert, aber alles andere ist eben selbst eingespielt. Er hat da ein Studio mit analogen Synthesizern, spielt Bass, spielt alle möglichen Blasinstrumente und kann eben auch noch singen. Und ist sich nicht zu schade drum, auch so ein paar musikalische Finessen damit einzubauen. Zum Beispiel dieses doch sehr ungewöhnliche Taktmaß, was er bei dem Track gemacht hat und was jedem DJ, der eben ja in naturgemäß immer nur bis 4 zählt, völlig aus dem Konzept bringt. Und so habe ich es diesmal gar nicht erst versucht, da irgendwas Elegantes draus zu machen. Sehr, sehr schön. Wie gesagt, 4-Track-EP jetzt bei Free Range Records draußen. Crackazette mit Shine. So. Der klingt noch ein bisschen dünne gerade. Ich weiß auch warum. Wir fangen ihn einfach nochmal von vorne an. Das war kein geringerer als Cody Curry. Von dem steht demnächst ein neues Album an. Ich habe es einmal durchgehört, es ist fantastisch. Erster Höreindruck ist wirklich absolut großartig. Bei Toytonics kommt dieses Ding raus und da ist auch dieser Track mit dabei. Der heißt Dance Through the Night und ihr könnt euch drauf freuen. Das Album ist wirklich toll. Viele, viele Tracks, die demnächst dann auch hier in der Show immer wieder auftauchen. Cody Curry, Dance Through the Night.

Okay, wir hatten mal wieder was Neues aus dem Hause Blur Records. Da gibt's heute in der heutigen Sendung, das kann ich schon mal anteasern, noch einiges. Ist gerade viel in der Pipeline bei Blur Records. Sehr, sehr schönes Zeug. Sven Wegner war das. On and On hieß der Track demnächst, wie gesagt, bei Blur Records. Übrigens auch ein Vinyl-Release von Sven Wegner zusammen mit Rainer von Vielen, auch bei Blur Records, müsste jetzt irgendwann demnächst mal in den vertrauensvollen Fachläden stehen. Das hier ist ein Track von mir, er heißt You Break, ist frisch draußen bei Radio Electronica Music, das Label zur Sendung, die ihr gerade hört. Bitteschön.

Okay, wir sind wieder bei Blur Records angekommen. Schenkness hatten wir gerade. Neuer Track ist demnächst draußen. For the People heißt der. Und hier haben wir was Neues von Fiederfunk. Sehr, sehr schöne Nummer. Blue Notes heißt das Ding. Auch beides bei Blur Records demnächst oder je nachdem, wann ihr das hört, jetzt schon draußen.

Okay, wir hatten noch eine Platte aus unserem hauseigenen Anbau sozusagen. Bei Radio Electronica Music wird das eben gehörte Stück auch demnächst erscheinen oder ist schon draußen. Mr. Watts House war das mit Mother Funk. Sehr, sehr schöne, bisschen ausgeflippte Nummer. Gefällt mir sehr, sehr gut. Genau wie das hier. Tiptoes is back. Tech Boo 2 heißt das Ding, jetzt frisch draußen bei Footjob.

Okay, wir hatten einen neuen Track von einem guten alten Bekannten, Rainer von vielen, zusammen mit Disco Creme. Turn It On hieß der Track, der ist jetzt frisch draußen bei Deacon oder wird demnächst frisch draußen sein bei Deacon. Und hier ist noch was Neues von mir. Foolin' Around nenne ich das Ding. Und wir werden damit demnächst bei Radio Electronica Music herumfuhlen.

Okay, wir hatten was sehr, sehr Schönes, Frisches, Neues von keinem Geringeren als Color Jacks. Out the Door hieß der Track bei Flipside, und Color Jacks macht auch gerade ziemlich viel in Social Media. Es gibt sehr viele Videos, in denen er zeigt, wie er seine Tracks gebastelt hat, und das ist für jemanden, der das selber auch ganz gerne mal macht, doch total interessant, wie die Big Player das sozusagen machen. Color Jacks, Out the Door, Flipside heißt das Label. Hier haben wir eine sehr wichtige, schöne Platte für mich. Hot Mood Disco Power heißt das Ding, eine meiner Lieblingstracks von Hot Mood. Und das Ding ist damals die zweite Blur Wax, glaube ich, die zweite Platte von, die zweite Vinyl-Release von Blur Records gewesen und ist jetzt nochmal geremixed worden von Disco Bar und Rainer von Vielen und demnächst dann auch in dieser geremixten Form bei Blur Records draußen. Hot Mood Disco Power im Remix von Disco Bar und Rainer von Vielen.

Okay, wir servieren mal wieder aus eigener, hauseigener Fertigung. Express Yourself hieß der Track, den wir gerade gehört haben von Cocode aus England. Hat auch schon viel released, viel in der Bubble, in der ich mich auch bewege. Sehr, sehr schöne, manchmal so einen kleinen Hang zum Experimentellen. Sehr, sehr schöne Tracks. Guter Mann, Cocode, Express Yourself. Demnächst draußen bei Radio Electronica Music. Und wir hüpfen wieder zu Blur, haben hier bei Blur Records einen neuen Track von Modesty. Sehr, sehr schönes, anmutiges Ding. The Night heißt es.

Okay, wir hatten was Neues von meinem Lieblingslabel. Ich habe kurz überlegt, ob es das ist, aber ja, doch. Ich glaube, ich kann es immer noch behaupten, es ist immer noch mein Lieblingslabel. Heist Recordings, Label, das Amsterdamer Deep House, Funky House Label von Damn Swindle, früher mal Detroit Swindle. Einfach fantastisches Label, ich liebe es. Da ist was Neues rausgekommen, was mir auch sehr, sehr gut gefallen hat. Storm Mollison hatten wir gerade zusammen mit Aaron Pfeiffer. Doing Something hieß der Track. Wie gesagt, jetzt frisch draußen bei Heist. Fantastischer Track. So, und bei dem Ding hatte ich gleich so ein bisschen, weiß nicht, so Freude am Tanzen-Vibes, bisschen Wynonna Brothers Style. Ron Brown haben wir hier. Der Track heißt Dancing Owls und ist nicht ganz das Original, sondern der Remix von Mono. Inhale, Exhale heißt das Label. Ron Brown, Dancing Owls.

Okay, wir hatten eine sehr schöne Platte, die unter exzessiver Verwendung des Funky Drummer Samples von James Brown entstanden sein musste. Rainer von Vielen im Original zusammen mit Aminga Live Long and Prosper. Und wir haben den DJ Poppin' J Rise and Shine Special Remix gehört. Und diese Schönheit wird demnächst bei Blur Records erscheinen.

0: Okay. Das artete kurz vor Schluss doch dann nochmal ein ganz kleines bisschen in Hektik aus, aber wir haben es geschafft. Denn die ursprünglich geplante letzte Platte war nicht lang genug. War nicht lang genug, um die letzte Platte zu sein. Swag hatten wir gerade. Sehr, sehr, sehr, sehr schönes, wenn auch kurzes, aber sehr, sehr schönes Ding. Finding the Way heißt das Ding. Demnächst bei Swag Rack. Und die letzte Platte dieser Show, das ist die hier. Ich glaube, ich habe lange nicht so viele eigene Tracks.
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4: Hallo liebe Hörer, am Mikrofon begrüßt Sie Lara mit den aktuellen Aussichten. Das Wetter zeigt sich heute überwiegend wechselhaft mit vielen Wolken sowie wiederholten Schauern und örtlichen Gewittern. Die Temperaturen erreichen 22 bis 26 Grad, im Harz 19 bis 22 Grad. Abgesehen von teils kräftigen Böen, bei Schauern und Gewittern weht nur schwacher Wind aus westlichen bis nordwestlichen Richtungen. In der Nacht zum Montag bleibt es wolkig bis stark bewölkt. Gebietsweise ziehen weitere Schauer durch. Die Temperaturen sinken auf 14 bis 12 Grad, im Harz bis etwa 10 Grad. Dazu weht schwacher Wind aus Westen.
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4: Musik unterm freiem Himmel und geselliges Beisammensein stehen beim Kuhbrunnensingen 2026 im Mittelpunkt. Heute lädt der Projektchor Bleicherode von 10 bis 13 Uhr traditionell zum Kuhbrunnensingen in den Bleicheröder Wald ein. Gemeinsam mit weiteren Chören aus der Region, den Bleicheröder Jagdhornbläsern sowie dem Akkordeonorchester Breitenworbis erwartet die Besucher ein abwechslungsreiches musikalisches Programm in besonderer Atmosphäre. Auch für das leibliche Wohl ist gesorgt. Angeboten werden Kaffee und Kuchen, Erbsensuppe mit und ohne Bockwurst sowie kühle Getränke. Der Eintritt zur Veranstaltung ist frei. Für gehbeeinträchtige Besucher wird gegen einen kleinen Unkostenbeitrag ein Bus-Shuttle ab 9 Uhr von der Stadt in den Wald und nach der Veranstaltung zurück angeboten. Eine vorherige Reservierung ist erforderlich per Mail an katharina.mohs@gmx.de. Veranstaltungsort ist natürlich der Kuhbrunnen im Bleicheröder Wald. Also nicht verpassen von 10 bis 13 Uhr. Auch wenn das Wetter heute nicht danach schreit, können Sie das Freibad in Klettenberg besuchen, aber nicht zum Baden, denn ab 10 Uhr sind andere Dinge geplant. Der Förderverein hat das Planschbecken im letzten Jahr mit Hilfe vom MDR Mach dich ran saniert. Die Elektrik ist neu, die Trinkwasseranlage im Sanitärbereich wurde erneuert, neue Außenduschen, Kiosk und Küche komplett innen erneuert. Die Chloranlage über Liedermitte ist schon eingebaut, im neuen Anbau des Maschinenhauses. Kurz gesagt, es ist viel besser, aber sie sind noch nicht ganz am Ziel zur Neueröffnung. Für den Tag sind aber erstmal um 10 Uhr die feierliche Eröffnung, ab 10.30 Uhr jeweils zur halben Stunde einen geführten Rundgang, um 11 Uhr ein Dartwettbewerb und um 15 Uhr die Siegerehrung geplant, bevor es um 16 Uhr das offizielle Ende der Veranstaltung ist. Kommen Sie gerne vorbei und erfahren Sie mehr über dieses wichtige Projekt für Klettenberg. Von 10 bis 16 Uhr im Freibad Klettenberg. Die Reihe Faszinationen des Schönen kehrt heute in den Park Hohenrode zurück. Im kleinen Pavillon wird sich zum Auftakt mit der ganz großen Architektur befasst, nämlich dem Naumburger Dom. Als Gast werden Sie einer der wenigen Dombaumeisterinnen des Landes begrüßen können. Professorin Hartkopf berichtet heute von den Schönheiten und der Architektur und ihrer Arbeit am Welterbe. Der Eintritt ist frei. Spenden sind für den Park willkommen. Ab 14 Uhr wird zudem das Café im Park seine Pforten für Kaffee und Kuchen öffnen. Der schönste Ausklang des Tages ab 16 Uhr im Park Hohenrode. Und damit wünscht Ihnen Radio Enno einen herrlichen Sonntag.
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1: Hallo liebe Hörer, am Mikrofon begrüßt Sie Lara mit den aktuellen Aussichten. Das Wetter zeigt sich heute überwiegend wechselhaft mit vielen Wolken sowie wiederholten Schauern und örtlichen Gewittern. Die Temperaturen erreichen 22 bis 26 Grad, im Harz 19 bis 22 Grad. Abgesehen von teils kräftigen Böen, bei Schauern und Gewittern weht nur schwacher Wind aus westlichen bis nordwestlichen Richtungen. In der Nacht zum Montag bleibt es wolkig bis stark bewölkt. Gebietsweise ziehen weitere Schauer durch. Die Temperaturen sinken auf 14 bis 12 Grad, im Harz bis etwa 10 Grad. Dazu weht schwacher Wind aus Westen.
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1: Musik unterm freiem Himmel und geselliges Beisammensein stehen beim Kuhbrunnensingen 2026 im Mittelpunkt. Heute lädt der Projektchor Bleicherode von 10 bis 13 Uhr traditionell zum Kuhbrunnensingen in den Bleicheröder Wald ein. Gemeinsam mit weiteren Chören aus der Region, den Bleicheröder Jagdhornbläsern sowie dem Akkordeonorchester Breitenworbis erwartet die Besucher ein abwechslungsreiches musikalisches Programm in besonderer Atmosphäre. Auch für das leibliche Wohl ist gesorgt. Angeboten werden Kaffee und Kuchen, Erbsensuppe mit und ohne Bockwurst sowie kühle Getränke. Der Eintritt zur Veranstaltung ist frei. Für gehbeeinträchtige Besucher wird gegen einen kleinen Unkostenbeitrag ein Bus-Shuttle ab 9 Uhr von der Stadt in den Wald und nach der Veranstaltung zurück angeboten. Eine vorherige Reservierung ist erforderlich per Mail an katharina.mohs@gmx.de. Veranstaltungsort ist natürlich der Kuhbrunnen im Bleicheröder Wald. Also nicht verpassen von 10 bis 13 Uhr. Auch wenn das Wetter heute nicht danach schreit, können Sie das Freibad in Klettenberg besuchen, aber nicht zum Baden, denn ab 10 Uhr sind andere Dinge geplant. Der Förderverein hat das Planschbecken im letzten Jahr mit Hilfe vom MDR Mach dich ran saniert. Die Elektrik ist neu, die Trinkwasseranlage im Sanitärbereich wurde erneuert, neue Außenduschen, Kiosk und Küche komplett innen erneuert. Die Chloranlage über Liedermitte ist schon eingebaut, im neuen Anbau des Maschinenhauses. Kurz gesagt, es ist viel besser, aber sie sind noch nicht ganz am Ziel zur Neueröffnung. Für den Tag sind aber erstmal um 10 Uhr die feierliche Eröffnung, ab 10.30 Uhr jeweils zur halben Stunde einen geführten Rundgang, um 11 Uhr ein Dartwettbewerb und um 15 Uhr die Siegerehrung geplant, bevor es um 16 Uhr das offizielle Ende der Veranstaltung ist. Kommen Sie gerne vorbei und erfahren Sie mehr über dieses wichtige Projekt für Klettenberg. Von 10 bis 16 Uhr im Freibad Klettenberg. Die Reihe Faszinationen des Schönen kehrt heute in den Park Hohenrode zurück. Im kleinen Pavillon wird sich zum Auftakt mit der ganz großen Architektur befasst, nämlich dem Naumburger Dom. Als Gast werden Sie einer der wenigen Dombaumeisterinnen des Landes begrüßen können. Professorin Hartkopf berichtet heute von den Schönheiten und der Architektur und ihrer Arbeit am Welterbe. Der Eintritt ist frei. Spenden sind für den Park willkommen. Ab 14 Uhr wird zudem das Café im Park seine Pforten für Kaffee und Kuchen öffnen. Der schönste Ausklang des Tages. Ab 16 Uhr im Park Hohenrode. Und damit wünscht Ihnen Radio Enno einen herrlichen Sonntag.
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Du fragst mit Recht. Doch wenn's nichts gäb dabei zu fragen, verschwende am Gebäck sogleich auch das Behagen. 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Gustav Theodor Wechner.

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3: Hallo liebe Hörer, am Mikrofon begrüßt Sie Lara mit den aktuellen Aussichten. Das Wetter zeigt sich heute überwiegend wechselhaft mit vielen Wolken sowie wiederholten Schauern und örtlichen Gewittern. Die Temperaturen erreichen 22 bis 26 Grad, im Harz 19 bis 22 Grad. Abgesehen von teils kräftigen Böen, bei Schauern und Gewittern weht nur schwacher Wind aus westlichen bis nordwestlichen Richtungen. In der Nacht zum Montag bleibt es wolkig bis stark bewölkt. Gebietsweise ziehen weitere Schauer durch. Die Temperaturen sinken auf 14 bis 12 Grad, im Harz bis etwa 10 Grad. Dazu weht schwacher Wind aus Westen.
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3: Musik unterm freiem Himmel und geselliges Beisammensein stehen beim Kuhbrunnensingen 2026 im Mittelpunkt. Heute lädt der Projektchor Bleicherode von 10 bis 13 Uhr traditionell zum Kuhbrunnensingen in den Bleicheröder Wald ein. Gemeinsam mit weiteren Chören aus der Region, den Bleicheröder Jagdhornbläsern sowie dem Akkordeonorchester Breitenworbis erwartet die Besucher ein abwechslungsreiches musikalisches Programm in besonderer Atmosphäre. Auch für das leibliche Wohl ist gesorgt. Angeboten werden Kaffee und Kuchen, Erbsensuppe mit und ohne Bockwurst sowie kühle Getränke. Der Eintritt zur Veranstaltung ist frei. Für gehbeeinträchtige Besucher wird gegen einen kleinen Unkostenbeitrag ein Bus-Shuttle ab 9 Uhr von der Stadt in den Wald und nach der Veranstaltung zurück angeboten. Eine vorherige Reservierung ist erforderlich per Mail an katharina.mohs@gmx.de. Veranstaltungsort ist natürlich der Kuhbrunnen im Bleicheröder Wald. Also nicht verpassen von 10 bis 13 Uhr. Auch wenn das Wetter heute nicht danach schreit, können Sie das Freibad in Klettenberg besuchen, aber nicht zum Baden, denn ab 10 Uhr sind andere Dinge geplant. Der Förderverein hat das Planschbecken im letzten Jahr mit Hilfe vom MDR Mach dich ran saniert. Die Elektrik ist neu, die Trinkwasseranlage im Sanitärbereich wurde erneuert, neue Außenduschen, Kiosk und Küche komplett innen erneuert. Die Chloranlage über Liedermitte ist schon eingebaut, im neuen Anbau des Maschinenhauses. Kurz gesagt, es ist viel besser, aber sie sind noch nicht ganz am Ziel zur Neueröffnung. Für den Tag sind aber erstmal um 10 Uhr die feierliche Eröffnung, ab 10.30 Uhr jeweils zur halben Stunde einen geführten Rundgang, um 11 Uhr ein Dartwettbewerb und um 15 Uhr die Siegerehrung geplant, bevor es um 16 Uhr das offizielle Ende der Veranstaltung ist. Kommen Sie gerne vorbei und erfahren Sie mehr über dieses wichtige Projekt für Klettenberg. Von 10 bis 16 Uhr im Freibad Klettenberg. Die Reihe Faszinationen des Schönen kehrt heute in den Park Hohenrode zurück. Im kleinen Pavillon wird sich zum Auftakt mit der ganz großen Architektur befasst, nämlich dem Naumburger Dom. Als Gast werden Sie einer der wenigen Dombaumeisterinnen des Landes begrüßen können. Professorin Hartkopf berichtet heute von den Schönheiten und der Architektur und ihrer Arbeit am Welterbe. Der Eintritt ist frei. Spenden sind für den Park willkommen. Ab 14 Uhr wird zudem das Café im Park seine Pforten für Kaffee und Kuchen öffnen. Der schönste Ausklang des Tages ab 16 Uhr im Park Hohenrode. Und damit wünscht Ihnen Radio Enno einen herrlichen Sonntag.
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2: Lukas Wörle, Gratwanderung. Laut Rigo Fromm, haben Sie schon einmal über den Wert eines Menschen nachgedacht? Lukas Wörle hat dies vor seiner Besteigung des Broad Peak im pakistanischen Karakorum-Gebirge sicher auch nicht so intensiv getan, bis er in eine Lage gerät, die ihn zwingt, über Leben und Tod zu entscheiden. So versieht er den Buchtitel Gratwanderung, auch mit dem Untertitel Ein extrem Bergsteiger im Kampf mit Menschlichkeit und Verantwortung. Lukas Wörle ist ein deutsch-österreichischer Extrembergsteiger, der 1993 in München geboren und in Tirol aufgewachsen ist. Sein Vater ist auch Bergsteiger und so wird Lukas schon in Kindertagen mit dem Alpinismus konfrontiert und die Welt der Berge begeistert ihn. Nach dem Abitur studierte er Sport in München und wird Assistenztrainer einer Basketball-Jugendmannschaft in der deutschen Bundesliga. Mit Anfang 20 bekommt er pfeiferisch Drüsenfieber und die Basketballkarriere ist zu Ende. Durch einen Freund kommt er zum Gleitschirmfliegen. Dies ist für Wörle eine super Kombination. Als er wieder fit ist, steigt er erst die Berge hoch und fliegt anschließend mit dem Gleitschirm wieder herunter. Erst in den heimischen Alpen, dann versucht er sich am ersten wirklich hohen Berg, den Gashabrum 2 im Karakorum-Gebirge. Diesen Aufstieg muss er wegen schlechten Wetters abbrechen. Die Expedition war für ihn ein Projekt, Learning by Doing, um seine Erfahrungen und auch den Sport in einen Beruf umzuwandeln, begründet er mit seinem Bruder Vincent die Firma Weightless und geht mit ihm auf Tour. Er spricht über seine Erfahrungen beim Bergsteigen, über Zusammenhalt und veranstaltet dazu Workshops und gibt Coachings. Damit sichert er finanziell seine nächste Tour ab. Er will den Broad Peak besteigen, einen 8051 Meter hohen Berg in Pakistan. Mit Bruder und Vater reist er in das mittelasiatische Land und steigt mit beiden bis ins Basislager auf. Was er beim Aufstieg zum Gipfel allerdings erlebt, ist atemberaubend. Er findet nur wenige Meter unter dem Gipfel den von einem mexikanischen Bergsteiger-Seilschaft zurückgelassenen einheimischen Träger Murtaza. Dieser lebt zwar noch, ist aber nicht in der Lage, sich selbst fortzubewegen. Wörle hat ein Funkgerät dabei und versucht, im Camp Hilfe zu holen. Er bekommt zur Antwort, er solle ihn liegen lassen. Die Mexikaner, zu deren Truppe er gehört, würden ihn wieder zurückbringen. Wörle zögert keinen Augenblick und gibt sich mit dieser Antwort nicht zufrieden. Ab jetzt beginnt ein nervenaufreibender Weltlauf mit der Zeit. In dramatischen, ehrfurchtsvollen Worten beschreibt Lukas Wörle den Abstieg über Gletscherspalten, Eis- und Geröllflächen und sehr schmale Grate. Der amerikanische Bergsteiger Daniel kommt ihm zur Hilfe. Er hat den Funk mitgehört. Plötzlich scheint ein Hoffnungsschimmer am Horizont. Am Abstiegsweg sitzt ein Pakistaner und bewacht Sauerstoffflaschen, die die Mexikaner für den Heimweg dort deponiert haben. Dieser will keine der Flaschen dem fast toten Träger zur Verfügung stellen. Erst mit verbaler Gewalt, sprich nach einem heftigen Wutausbruch des Österreichers, bekommen sie eine Flasche ab, die sie Murtaza verabreichen. Vielleicht die Rettung für ihn. Das alles spielt sich in der Todeszone oberhalb von 7000 Metern ab. Im Camp 3 übernehmen andere Bergsteiger den verletzten Träger und bringen ihn ins Basiscamp. Wörle selbst bleibt im 7000 Meter hochgelegenen Camp 3 und bricht zusammen. Mit Mühe und Not schafft er am nächsten Tag allein den Abstieg. Sein Bruder und sein Vater empfangen ihn. Wörle braucht eine Woche, um wieder halbwegs fit zu werden. Währenddessen bekommt er mit, wie die Mexikaner ihren Gipfelerfolg feiern und anschließend auch noch $800 für den Sauerstoff haben wollen. Wie die Geschichte weitergeht, ob der Träger Mortaza überlebt und ob Lukas Wörle im zweiten Anlauf den Broad Peak besiegt und vom Gipfel des 8000ers fliegt, das müssen Sie schon selbst lesen. Eine Erzählung, die spannender kaum sein könnte. Lukas Wörles Erzählung Gratwanderung ist ein einzigartiges Buch über Demut, Freundschaft, Kameradschaft, Freude und Menschlichkeit. Lukas Wörle spricht über den stetig steigenden Massentourismus im asiatischen Hochgebirge und den daraus resultierenden Problemen, zum Beispiel Müll, Umweltverschmutzung und Gefährdung durch ausgelöste Lawinen und Steinschläge. Bekanntestes Opfer war Laura Dahlmann im letzten Jahr. Ein Thema ist allerdings auch der Klimawandel, der der Auslöser für Lawinen und Steinschläge ist. Die steigenden Temperaturen lösen selbst in solchen Höhen den Permafrostboden auf. Er spricht über die schlechten Bedingungen der Träger, die unter höchster Gefahr schlecht ausgerüstet zu Gipfel mitmarschieren müssen, um ihre Familien zu ernähren. Auf ihnen lastet die größte Belastung und die größten Gefahren. Wörle redet aber auch darüber, was ein Mensch denn wert ist, und er kommt zu einem sehr traurigen Resultat. Gratwanderung von Lukas Wörle ist ein absolut empfehlenswertes Buch. Es ist ein wichtiges Buch, das aufwühlt und uns klar macht, was wichtig ist und welche Probleme sich immer wieder zeigen. Es ist am 16.04.2026 im Goldmann Verlag erschienen und ist auch als E-Book erhältlich. Und das war der Buchtipp von Rigo Fromm, vorgelesen von Lara. Hello.

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1: Hallo liebe Hörer, am Mikrofon begrüßt Sie Lara mit den aktuellen Aussichten. Das Wetter zeigt sich heute überwiegend wechselhaft mit vielen Wolken sowie wiederholten Schauern und örtlichen Gewittern. Die Temperaturen erreichen 22 bis 26 Grad, im Harz 19 bis 22 Grad. Abgesehen von teils kräftigen Böen, bei Schauern und Gewittern weht nur schwacher Wind aus westlichen bis nordwestlichen Richtungen. In der Nacht zum Montag bleibt es wolkig bis stark bewölkt. Gebietsweise ziehen weitere Schauer durch. Die Temperaturen sinken auf 14 bis 12 Grad, im Harz bis etwa 10 Grad. Dazu weht schwacher Wind aus Westen.
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1: Musik unterm freiem Himmel und geselliges Beisammensein stehen beim Kuhbrunnensingen 2026 im Mittelpunkt. Heute lädt der Projektchor Bleicherode von 10 bis 13 Uhr traditionell zum Kuhbrunnensingen in den Bleicheröder Wald ein. Gemeinsam mit weiteren Chören aus der Region, den Bleicheröder Jagdhornbläsern sowie dem Akkordeonorchester Breitenworbis erwartet die Besucher ein abwechslungsreiches musikalisches Programm in besonderer Atmosphäre. Auch für das leibliche Wohl ist gesorgt. Angeboten werden Kaffee und Kuchen, Erbsensuppe mit und ohne Bockwurst sowie kühle Getränke. Der Eintritt zur Veranstaltung ist frei. Für gehbeeinträchtige Besucher wird gegen einen kleinen Unkostenbeitrag ein Bus-Shuttle ab 9 Uhr von der Stadt in den Wald und nach der Veranstaltung zurück angeboten. Eine vorherige Reservierung ist erforderlich per Mail an katharina.mohs@gmx.de. Veranstaltungsort ist natürlich der Kuhbrunnen im Bleicheröder Wald. Also nicht verpassen von 10 bis 13 Uhr. Auch wenn das Wetter heute nicht danach schreit, können Sie das Freibad in Klettenberg besuchen, aber nicht zum Baden, denn ab 10 Uhr sind andere Dinge geplant. Der Förderverein hat das Planschbecken im letzten Jahr mit Hilfe vom MDR Mach dich ran saniert. Die Elektrik ist neu, die Trinkwasseranlage im Sanitärbereich wurde erneuert, neue Außenduschen, Kiosk und Küche komplett innen erneuert. Die Chloranlage über Liedermitte ist schon eingebaut, im neuen Anbau des Maschinenhauses. Kurz gesagt, es ist viel besser, aber sie sind noch nicht ganz am Ziel zur Neueröffnung. Für den Tag sind aber erstmal um 10 Uhr die feierliche Eröffnung, ab 10.30 Uhr jeweils zur halben Stunde einen geführten Rundgang, um 11 Uhr ein Dartwettbewerb und um 15 Uhr die Siegerehrung geplant, bevor es um 16 Uhr das offizielle Ende der Veranstaltung ist. Kommen Sie gerne vorbei und erfahren Sie mehr über dieses wichtige Projekt für Klettenberg. Von 10 bis 16 Uhr im Freibad Klettenberg. Die Reihe Faszinationen des Schönen kehrt heute in den Park Hohenrode zurück. Im kleinen Pavillon wird sich zum Auftakt mit der ganz großen Architektur befasst, nämlich dem Naumburger Dom. Als Gast werden Sie einer der wenigen Dombaumeisterinnen des Landes begrüßen können. Professorin Hartkopf berichtet heute von den Schönheiten und der Architektur und ihrer Arbeit am Welterbe. Der Eintritt ist frei. Spenden sind für den Park willkommen. Ab 14 Uhr wird zudem das Café im Park seine Pforten für Kaffee und Kuchen öffnen. Der schönste Ausklang des Tages. Ab 16 Uhr im Park Hohenrode. Und damit wünscht Ihnen Radio Enno einen herrlichen Sonntag.
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Stets trug nur ein Tuch statt des Wamses, auch bei Regen, der selige Ramses. Der Arzt warnt ihn sehr, doch er fand kein Gehör. Zuletzt sprach er nur noch, da Hamses. Kurt Peiser.

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3: Hallo liebe Hörer, am Mikrofon begrüßt Sie Lara mit den aktuellen Aussichten. Das Wetter zeigt sich heute überwiegend wechselhaft mit vielen Wolken sowie wiederholten Schauern und örtlichen Gewittern. Die Temperaturen erreichen 22 bis 26 Grad, im Harz 19 bis 22 Grad. Abgesehen von teils kräftigen Böen, bei Schauern und Gewittern weht nur schwacher Wind aus westlichen bis nordwestlichen Richtungen. In der Nacht zum Montag bleibt es wolkig bis stark bewölkt. Gebietsweise ziehen weitere Schauer durch. Die Temperaturen sinken auf 14 bis 12 Grad, im Harz bis etwa 10 Grad. Dazu weht schwacher Wind aus Westen.
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3: Musik unterm freien Himmel und geselliges Beisammensein stehen beim Kuhbrunnensingen 2026 im Mittelpunkt. Heute lädt der Projektchor Bleicherode von 10 bis 13 Uhr traditionell zum Kuhbrunnensingen in den Bleicheröder Wald ein. Gemeinsam mit weiteren Chören aus der Region, den Bleicheröder Jagdhornbläsern sowie dem Akkordeonorchester Breitenworbis erwartet die Besucher ein abwechslungsreiches musikalisches Programm in besonderer Atmosphäre. Auch für das leibliche Wohl ist gesorgt. Angeboten werden Kaffee und Kuchen, Erbsensuppe mit und ohne Bockwurst sowie kühle Getränke. Der Eintritt zur Veranstaltung ist frei. Für gehbeeinträchtige Besucher wird gegen einen kleinen Unkostenbeitrag ein Bus-Shuttle ab 9 Uhr von der Stadt in den Wald und nach der Veranstaltung zurück angeboten. Eine vorherige Reservierung ist erforderlich per Mail an katharina.mohs@gmx.de. Veranstaltungsort ist natürlich der Kuhbrunnen im Bleicheröder Wald. Also nicht verpassen von 10 bis 13 Uhr. Auch wenn das Wetter heute nicht danach schreit, können Sie das Freibad in Klettenberg besuchen, aber nicht zum Baden, denn ab 10 Uhr sind andere Dinge geplant. Der Förderverein hat das Planschbecken im letzten Jahr mit Hilfe vom MDR Mach dich ran saniert. Die Elektrik ist neu, die Trinkwasseranlage im Sanitärbereich wurde erneuert, neue Außenduschen, Kiosk und Küche komplett innen erneuert. Die Chloranlage über Liedermitte ist schon eingebaut, im neuen Anbau des Maschinenhauses. Kurz gesagt, es ist viel besser, aber sie sind noch nicht ganz am Ziel zur Neueröffnung. Für den Tag sind aber erstmal um 10 Uhr die feierliche Eröffnung, ab 10.30 Uhr jeweils zur halben Stunde einen geführten Rundgang, um 11 Uhr ein Dartwettbewerb und um 15 Uhr die Siegerehrung geplant, bevor es um 16 Uhr das offizielle Ende der Veranstaltung ist. Kommen Sie gerne vorbei und erfahren Sie mehr über dieses wichtige Projekt für Klettenberg. Von 10 bis 16 Uhr im Freibad Klettenberg. Die Reihe Faszinationen des Schönen kehrt heute in den Park Hohenrode zurück. Im kleinen Pavillon wird sich zum Auftakt mit der ganz großen Architektur befasst, nämlich dem Naumburger Dom. Als Gast werden Sie einer der wenigen Dombaumeisterinnen des Landes begrüßen können. Professorin Hartkopf berichtet heute von den Schönheiten und der Architektur und ihrer Arbeit am Welterbe. Der Eintritt ist frei. Spenden sind für den Park willkommen. Ab 14 Uhr wird zudem das Café im Park seine Pforten für Kaffee und Kuchen öffnen. Der schönste Ausklang des Tages. Ab 16 Uhr im Park Hohenrode. Und damit wünscht Ihnen Radio Enno einen herrlichen Sonntag.
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1: Hallo liebe Hörer, am Mikrofon begrüßt Sie Lara mit den aktuellen Aussichten. Das Wetter zeigt sich heute überwiegend wechselhaft mit vielen Wolken sowie wiederholten Schauern und örtlichen Gewittern. Die Temperaturen erreichen 22 bis 26 Grad, im Harz 19 bis 22 Grad. Abgesehen von teils kräftigen Böen, bei Schauern und Gewittern weht nur schwacher Wind aus westlichen bis nordwestlichen Richtungen. In der Nacht zum Montag bleibt es wolkig bis stark bewölkt. Gebietsweise ziehen weitere Schauer durch. Die Temperaturen sinken auf 14 bis 12 Grad, im Harz bis etwa 10 Grad. Dazu weht schwacher Wind aus Westen.
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1: Musik unterm freiem Himmel und geselliges Beisammensein stehen beim Kuhbrunnensingen 2026 im Mittelpunkt. Heute lädt der Projektchor Bleicherode von 10 bis 13 Uhr traditionell zum Kuhbrunnensingen in den Bleicheröder Wald ein. Gemeinsam mit weiteren Chören aus der Region, den Bleicheröder Jagdhornbläsern sowie dem Akkordeonorchester Breitenworbis erwartet die Besucher ein abwechslungsreiches musikalisches Programm in besonderer Atmosphäre. Auch für das leibliche Wohl ist gesorgt. Angeboten werden Kaffee und Kuchen, Erbsensuppe mit und ohne Bockwurst sowie kühle Getränke. Der Eintritt zur Veranstaltung ist frei. Für gehbeeinträchtige Besucher wird gegen einen kleinen Unkostenbeitrag ein Bus-Shuttle ab 9 Uhr von der Stadt in den Wald und nach der Veranstaltung zurück angeboten. Eine vorherige Reservierung ist erforderlich per Mail an katharina.mohs@gmx.de. Veranstaltungsort ist natürlich der Kuhbrunnen im Bleicheröder Wald. Also nicht verpassen von 10 bis 13 Uhr. Auch wenn das Wetter heute nicht danach schreit, können Sie das Freibad in Klettenberg besuchen, aber nicht zum Baden, denn ab 10 Uhr sind andere Dinge geplant. Der Förderverein hat das Planschbecken im letzten Jahr mit Hilfe vom MDR Mach dich ran saniert. Die Elektrik ist neu, die Trinkwasseranlage im Sanitärbereich wurde erneuert, neue Außenduschen, Kiosk und Küche komplett innen erneuert. Die Chloranlage über Liedermitte ist schon eingebaut, im neuen Anbau des Maschinenhauses. Kurz gesagt, es ist viel besser, aber sie sind noch nicht ganz am Ziel zur Neueröffnung. Für den Tag sind aber erstmal um 10 Uhr die feierliche Eröffnung, ab 10.30 Uhr jeweils zur halben Stunde einen geführten Rundgang, um 11 Uhr ein Dartwettbewerb und um 15 Uhr die Siegerehrung geplant, bevor es um 16 Uhr das offizielle Ende der Veranstaltung ist. Kommen Sie gerne vorbei und erfahren Sie mehr über dieses wichtige Projekt für Klettenberg. Von 10 bis 16 Uhr im Freibad Klettenberg. Die Reihe Faszinationen des Schönen kehrt heute in den Park Hohenrode zurück. Im kleinen Pavillon wird sich zum Auftakt mit der ganz großen Architektur befasst, nämlich dem Naumburger Dom. Als Gast werden Sie einer der wenigen Dombaumeisterinnen des Landes begrüßen können. Professorin Hartkopf berichtet heute von den Schönheiten und der Architektur und ihrer Arbeit am Welterbe. Der Eintritt ist frei. Spenden sind für den Park willkommen. Ab 14 Uhr wird zudem das Café im Park seine Pforten für Kaffee und Kuchen öffnen. Der schönste Ausklang des Tages. Ab 16 Uhr im Park Hohenrode. Und damit wünscht Ihnen Radio Enno einen herrlichen Sonntag.
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Logik. Die Nacht war kalt und sternenklar, da trieb im Meer bei Norderney ein Suaheli-Schnurrbarthaar. Die nächste Schiffsuhr wies auf 3. Mir scheint da mancherlei nicht klar, man fragt doch, wenn man Logik hat, was sucht ein Suaheli-Haar, denn nachts um 3 am Kattegat? Joachim Ringelnatz.

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1: Hallo liebe Hörer, am Mikrofon begrüßt Sie Lara mit den aktuellen Aussichten. Das Wetter zeigt sich heute überwiegend wechselhaft mit vielen Wolken sowie wiederholten Schauern und örtlichen Gewittern. Die Temperaturen erreichen 22 bis 26 Grad, im Harz 19 bis 22 Grad. Abgesehen von teils kräftigen Böen bei Schauern und Gewittern weht nur schwacher Wind aus westlichen bis nordwestlichen Richtungen. In der Nacht zum Montag bleibt es wolkig bis stark bewölkt. Gebietsweise ziehen weitere Schauer durch. Die Temperaturen sinken auf 14 bis 12 Grad, im Harz bis etwa 10 Grad. Dazu weht schwacher Wind aus Westen.
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1: Musik unterm freiem Himmel und geselliges Beisammensein stehen beim Kuhbrunnensingen 2026 im Mittelpunkt. Heute lädt der Projektchor Bleicherode von 10 bis 13 Uhr traditionell zum Kuhbrunnensingen in den Bleicheröder Wald ein. Gemeinsam mit weiteren Chören aus der Region, den Bleicheröder Jagdhornbläsern sowie dem Akkordeonorchester Breitenworbis erwartet die Besucher ein abwechslungsreiches musikalisches Programm in besonderer Atmosphäre. Auch für das leibliche Wohl ist gesorgt. Angeboten werden Kaffee und Kuchen, Erbsensuppe mit und ohne Bockwurst sowie kühle Getränke. Der Eintritt zur Veranstaltung ist frei. Für gehbeeinträchtige Besucher wird gegen einen kleinen Unkostenbeitrag ein Bus-Shuttle ab 9 Uhr von der Stadt in den Wald und nach der Veranstaltung zurück angeboten. Eine vorherige Reservierung ist erforderlich per Mail an katharina.mohs@gmx.de. Veranstaltungsort ist natürlich der Kuhbrunnen im Bleicheröder Wald. Also nicht verpassen von 10 bis 13 Uhr. Auch wenn das Wetter heute nicht danach schreit, können Sie das Freibad in Klettenberg besuchen, aber nicht zum Baden, denn ab 10 Uhr sind andere Dinge geplant. Der Förderverein hat das Planschbecken im letzten Jahr mit Hilfe vom MDR Mach dich ran saniert. Die Elektrik ist neu, die Trinkwasseranlage im Sanitärbereich wurde erneuert, neue Außenduschen, Kiosk und Küche komplett innen erneuert. Die Chloranlage über Liedermitte ist schon eingebaut, im neuen Anbau des Maschinenhauses. Kurz gesagt, es ist viel besser, aber sie sind noch nicht ganz am Ziel zur Neueröffnung. Für den Tag sind aber erstmal um 10 Uhr die feierliche Eröffnung, ab 10.30 Uhr jeweils zur halben Stunde einen geführten Rundgang, um 11 Uhr ein Dartwettbewerb und um 15 Uhr die Siegerehrung geplant, bevor es um 16 Uhr das offizielle Ende der Veranstaltung ist. Kommen Sie gerne vorbei und erfahren Sie mehr über dieses wichtige Projekt für Klettenberg. Von 10 bis 16 Uhr im Freibad Klettenberg. Die Reihe Faszinationen des Schönen kehrt heute in den Park Hohenrode zurück. Im kleinen Pavillon wird sich zum Auftakt mit der ganz großen Architektur befasst, nämlich dem Naumburger Dom. Als Gast werden Sie einer der wenigen Dombaumeisterinnen des Landes begrüßen können. Professorin Hartkopf berichtet heute von den Schönheiten und der Architektur und ihrer Arbeit am Welterbe. Der Eintritt ist frei. Spenden sind für den Park willkommen. Ab 14 Uhr wird zudem das Café im Park seine Pforten für Kaffee und Kuchen öffnen. Der schönste Ausklang des Tages. Ab 16 Uhr im Park Hohenrode. Und damit wünscht Ihnen Radio Enno einen herrlichen Sonntag.
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1: So, hallo, Auguste Sandner hier. Ich war bei der Spielplanpräsentation des TN los und ich gebe mal zwei dringende Infos gleich zu Beginn weiter, damit Sie, liebe Hörer und Hörerinnen, nicht so lange darauf warten müssen. Erstens, nein. Es geht nach der Sommerpause nicht ins fertig sanierte Theater. Wir werden noch bis Sommer 2027 im Theater im Anbau zu Gast sein. Der Bau wird zwar eventuell schon im Herbst abgeschlossen, aber der Umzug der gesamten Technik dauert circa 2 bis 2,5 Monate. Und Daniel Kleiner möchte aus nachvollziehbaren Gründen die Spielzeit dann nicht um die Weihnachtszeit herum unterbrechen und das Haus nicht bespielen. Also entspannen sich alle Beteiligten mal ein bisschen, zumindest terminlich, und bekommen durch diese Planung ein wenig mehr Unabhängigkeit. Zweitens, neues Ticketbuchungssystem. Wenn Sie die Seite des Theaters öffnen, springt Ihnen sofort der Hinweis entgegen, dass Tickets ab der neuen Spielzeit, also für alle Stücke nach der Sommerpause, eine Neuanmeldung bei einem anderen Ticketsystem benötigen. Nehmen Sie sich also bei der Online-Buchung für die kommende Spielzeit ein wenig Zeit und fuchsen sich erstmal in den neuen Ablauf ein. Kein Problem, oder? Und sollten Sie noch Karten für Stücke in dieser Spielzeit erwerben wollen, geht alles wie gewohnt. Da funktioniert noch der bisherige Weg. So, ich hoffe, damit sind die drängendsten Fragen schon mal geklärt. Kommen wir nun zu den Menschen, die wir in der nächsten Spielzeit bei uns in Nordhausen begrüßen dürfen. Ich gebe zu, ich habe mich bei der ersten Begegnung mit dem neuen künstlerischen Leiter des Jungen Theaters, Sönke Schnitzer, ein kleines bisschen dümmer angestellt, als notwendig gewesen wäre. Aber das passt vielleicht schon zum Spielzeitmotto, das sich das dreiköpfige Team des Jungen Theaters als Leitfaden gesetzt hat. Mut. Sönke Schnitzer, Daniela Bethke und Katrin Stöck rufen dazu auf, mutig zu sein, mit der eigenen Meinung nicht hinter dem Berg zu halten, in die Kommunikation zu gehen, Fehler einzugestehen und sich auch mal zu entschuldigen. Ja, zum Entschuldigen gehört auch Mut. Daher entschuldige ich mich bei Sönke für mein Herumstammeln in unserem ersten Interview. Zum Glück habe ich ein prima Schnittprogramm und konnte noch etwas vom Gespräch retten. Besonders natürlich die Dinge, die der neue künstlerische Leiter des Jungen Theaters über seine erste Spielzeit am Theater Nordhausen gesagt hat.
2: Ich bin Sönke Schnitzer, ich bin Schauspieler, Regisseur, jetzt künstlerischer Leiter. Das ist alles total unwichtig. Ich bin vor allem geholt worden, um das Kinder- und Jugendtheater auf dem Niveau da weiterzuführen, was Jörg Neubauer schon hier geleistet hat. Und ich habe viel erlebt, aber das ist alles egal.
1: Also du ziehst hierher, du übernimmst das, das ist deine erste Leitungsposition. Wovor hat man da so am meisten Befürchtungen?
2: Ja, ist schon krass. Also es ist so krass, weil ich zurzeit als Schauspieler engagiert bin. Ich habe zwar 2 Regieprojekte gemacht in der Zeit, aber trotzdem ist es, ich bin Kollege, vom Gefühl bin ich Kollege. Und meine Befürchtung oder die einzige Befürchtung, die ich habe, ist, dass der Funke nicht überspringt. Das wäre das Einzige, weil ich habe viel vor und ich habe mir viel vorgenommen jetzt auch für diese erste Spielzeit. Wir wollen großartige Stücke machen, ne? Gerade Tagebuch der Anne Frank ist für mich ein super, super wichtiges Thema und ich möchte gerne, dass das angenommen wird. Das ist das Einzige. Dass das funktioniert, weiß ich. Und dass das ein tolles Niveau haben wird, da werden wir alles dran setzen. Aber ich hoffe, dass es genauso angenommen wird, wie ich mir das vorstelle. Aber es ist weniger eine Befürchtung, es ist mehr der Druck, mit dem man umgeht. Es ist weniger jetzt der Bühnendruck, dass ich an diesem Abend performen muss, sondern es ist mehr, wird das Konzept, was wir haben, aufgehen.
1: Jetzt hast du schon davon gesprochen, dass du ja Schauspieler bist. Ich habe jetzt bei der Präsentation nicht gehört, dass du Teil eines Stückes auf der Bühne sein wirst, weil man ist ja so gewöhnt, Jörg Neubauer, Daniela Bethke immer auf der Bühne mit dabei oder in der Regie. Bei dir ist das jetzt anders in der ersten. Gehört das mit zu diesem Ich lerne es erst kennen oder also hat das einen Grund?
2: Ja, ich will es erstmal kennenlernen. Ich glaube, meine Kompetenzen sind gerade in der Leitung gebraucht, also quasi das zu koordinieren und die Stücke rauszubringen und auch die Verwaltung mitzumachen. Das ist ja ein riesen Teil. Das Spielen werde ich auch immer wieder machen, da bin ich mir sehr sicher. Ich habe nur einen ganz, ganz großen Vorteil. Ich kann nicht singen. Das heißt, Jörg war natürlich in vielen Musical-Produktionen und Operetten dabei. Das werde ich nicht tun, aber ich werde im Neinhorn dabei sein. Also beim Neinhorn werde ich mitspielen.
1: Worauf freust du dich am allermeisten?
2: Am allermeisten freue ich mich auf die Kids. Also ich habe total Bock, mit denen Theater zu machen. Und ich habe auch Daniel Kleiner schon gesagt, ich würde am liebsten diese Theatertore aufbrechen und alle auf die Bühne holen. Das heißt, ich möchte gern, dass die Region und die Stadt, dass die Teil des Theaters werden. Oder wir als Theater Teil der Stadt und der Region. Und darauf habe ich total Bock. Also ich habe Bock, plötzlich ganz viele neue Gesichter zu sehen und denen Aufgaben zu geben und das Strahlen in den Augen zu sehen, wenn sie sich wertgeschätzt fühlen und einfach, wenn sie einfach wichtig sind.
1: Auf dem Plan des Jungen Theaters Nordhausen stehen das Neinhorn von Marc-Uwe Kling, Gelber Mond von David Gregg, Pinocchio nach Carlo Collodi, das mobile Theaterstück über Gefühle, Kuddelmuddel Kopfherzbauch und die Klassenzimmerstücke Fit for Future und das Tagebuch der Anne Frank. Und dem Motto Mut folgend gibt es auch die Idee, ein neues Format zu entwickeln. Ein regelmäßiges Live-Hörspiel. Klingt unglaublich spannend. Genauso spannend wie die neue Ballettdirektorin. Ich bin mir sicher, die Nordhäuser und Nordhäuserinnen werden auch diesen Menschen ganz schnell in ihr Herz schließen. Mascha Kolar. Auch sie benutzt in ihrem Grußwort in dem wieder einmal grandios ästhetisch wunderbar gestalteten Spielzeitheft das Wort Mut. Die Choreografin und ehemalige Tänzerin mit internationaler Bühnenerfahrung strahlt bei dieser Spielplanpräsentation eine super angenehme Wärme aus. Sie ist zwar nicht live in Nordhausen, aber per Videoschalte dazugekommen. Sie wirkt begeistert und betont, wie sehr sie sich auf das Kennenlernen des Publikums freut. Doch nicht nur das Publikum wird für sie neu sein. Nein, schon bevor sie offiziell hier am Haus arbeiten wird, standen schon Entscheidungen an über die Besetzung des Tanzensembles.
3: Und erstmal bin ich aber super glücklich, dass ich mit Tänzer aus der bestehenden Kompanie arbeiten darf. Aber wir haben 7 neue Tänzer gesucht und wir hatten fast 900 Bewerber. Am Ende 35 haben wir nach Nordhausen eingeladen. Es war ein super großes Vortanzen. Ich muss sagen, dass alle 35 Künstler die waren technisch sehr gut ausgebildet. Auch ich fand ihre Vielfalt an zeitgenössischen Ballettästhetiken beeindruckend. Und am Ende, es ist immer schwer, die richtigen Leute auszusuchen, wenn alle so toll sind, aber mein Kriterium für das finale Entscheidung war das Künstlerische. Das etwas, was man schwer mit Worten beschreiben kann, das ist etwas, was man dann spürt, fühlt und ja, hofft zu erdecken. Auf jeden Fall bin ich sehr glücklich, wie diese Company nächste Spielzeit aussehen werde.
1: Mascha Kolar und auch Sönke Schnitzer treten in große Fußstapfen, aber sie wollen mutig sein. Vorbild, damit andere dabei mitmachen und sich einlassen. So auch wie die neue Sängerin im Ensemble namens Juliane Bischoff, die bei Inszenierungen wie Land des Lächelns, Graf von Monte Cristo, die polnische Hochzeit, den Thüringer Schlossfestspielen Sondershausen und der neuen Kooperation mit der Traditionsbrennerei Nordhausen zu sehen oder besser zu hören sein wird. Und auch eine neue erste Kapellmeisterin gibt es in der kommenden Spielzeit. Wir werden nach dem Sommer Annalena Hösel fest in den Reihen des Nordhäuser Theaters begrüßen dürfen. Von Land des Lächelns kennen Sie sie vielleicht schon. Aber liebe Hörer und Hörerinnen, Sie merken es am Tempo meiner Stimme. Ich habe gar nicht den Raum, in einem Beitrag über alles zu sprechen, was in der kommenden Spielzeit im TN los sein wird. Und über all die unglaublich begabten Künstler und Künstlerinnen zu sprechen, die uns in unserem Oberzentrum in Nordthüringen beehren. Doch ich möchte dafür zum Schluss nochmal auf das Spielzeitheft hinweisen. Darin sind alle Stücke, Konzerte und Programme aufgeführt, die Sie natürlich alle erleben sollten. Und es gibt wieder einmal tolle Fotos von den Mitwirkenden und interessante Hintergrundinfos, die zusammengetragen wurden. Der Blick in dieses Büchlein lohnt sich 1000%. Und wenn Sie darin herumblättern, wird Ihnen vielleicht auch auffallen, dass sich nicht alles nach dem Sommer verändert. Viele der Sänger und Sängerinnen werden wir wieder auf der Bühne erleben. Das Rudolstädter Theater wird uns mit Ach, diese Lücke, diese entsetzliche Lücke von Joachim Meyerhoff, mit Eine geniale Idee von Sebastian Castro und mit den Buddenbrooks von Thomas Mann besuchen. Und auch das Loh-Orchester wird uns mit seiner einzigartigen Qualität begeistern. Mir wird immer wieder bewusst, besonders an Abenden wie der Spielplanpräsentation, wie viel Glück wir hier haben, dass Künstler, Musiker, internationale Stars bei uns in Nordhausen auftauchen. Und deswegen wundert es vielleicht auch nicht, dass sich die Wahl eines GMD, eines Generalmusikdirektors, manchmal komplizierter gestaltet als erhofft. So wie ich den Intendanten Daniel Kleiner verstanden habe, gibt es 4 Anwärter auf den Posten, der zur neuen Spielzeit also weiterhin nicht fest besetzt sein wird. Auf der Liste der möglichen Nachfolger von Gábor Ontvary stehen Clemens Viehgut, Jonas Bürgin, Georg Köhler und, ich entschuldige mich schon jetzt für die Aussprache seines Namens, Jakob Pribyszyn. Ich weiß es einfach nicht, es sind zu viele Konsonanten hintereinander. Etwas flapsig beschreibt es Kleiner als Möglichkeit, direkte Vergleiche zwischen den Vieren zu ziehen und die Dirigenten einmal unter die Lupe zu nehmen. Ich frage mich allerdings, ob dieser leichte Hauch von Konkurrenzkampf wirklich gewollt ist oder es einfach nur mir so vorkommt. Behalten Sie auf jeden Fall auch die Mitwirkung in den Regie-Teams im Auge. Das geht besonders an alle Fans von Marian Carlos da draußen, denn da wird es auch wieder bekannte Konstellationen geben und viele Chancen, den Theater- und Kunstschaffenden beim Wachsen zuzusehen. Ich wünsche einen schönen Spielzeitausklang und einen hoffentlich reibungslosen Start in ein neues Jahr am Theater Nordhausen, dem TN Los, nach dem Sommer ab dem 5. September 2026 im Theater im Anbau.
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1: Hallo liebe Hörer, am Mikrofon begrüßt Sie Lara mit den aktuellen Aussichten. Das Wetter zeigt sich heute überwiegend wechselhaft mit vielen Wolken sowie wiederholten Schauern und örtlichen Gewittern. Die Temperaturen erreichen 22 bis 26 Grad, im Harz 19 bis 22 Grad. Abgesehen von teils kräftigen Böen, bei Schauern und Gewittern weht nur schwacher Wind aus westlichen bis nordwestlichen Richtungen. In der Nacht zum Montag bleibt es wolkig bis stark bewölkt. Gebietsweise ziehen weitere Schauer durch. Die Temperaturen sinken auf 14 bis 12 Grad, im Harz bis etwa 10 Grad. Dazu weht schwacher Wind aus Westen.
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1: Musik unterm freiem Himmel und geselliges Beisammensein stehen beim Kuhbrunnensingen 2026 im Mittelpunkt. Heute lädt der Projektchor Bleicherode von 10 bis 13 Uhr traditionell zum Kuhbrunnensingen in den Bleicheröder Wald ein. Gemeinsam mit weiteren Chören aus der Region, dem Bleicheröder Jagdhornbläsern sowie dem Akkordeonorchester Breitenworbis erwartet die Besucher ein abwechslungsreiches musikalisches Programm in besonderer Atmosphäre. Auch für das leibliche Wohl ist gesorgt. Angeboten werden Kaffee und Kuchen, Erbsensuppe mit und ohne Bockwurst sowie kühle Getränke. Der Eintritt zur Veranstaltung ist frei. Für gehbeeinträchtige Besucher wird gegen einen kleinen Unkostenbeitrag ein Bus-Shuttle ab 9 Uhr von der Stadt in den Wald und nach der Veranstaltung zurück angeboten. Eine vorherige Reservierung ist erforderlich per Mail an katharina.mohs@gmx.de. Veranstaltungsort ist natürlich der Kuhbrunnen im Bleicheröder Wald. Also nicht verpassen von 10 bis 13 Uhr. Auch wenn das Wetter heute nicht danach schreit, können Sie das Freibad in Klettenberg besuchen, aber nicht zum Baden, denn ab 10 Uhr sind andere Dinge geplant. Der Förderverein hat das Planschbecken im letzten Jahr mit Hilfe vom MDR Mach dich ran saniert. Die Elektrik ist neu, die Trinkwasseranlage im Sanitärbereich wurde erneuert, neue Außenduschen, Kiosk und Küche komplett innen erneuert. Die Chloranlage über Liedermitte ist schon eingebaut, im neuen Anbau des Maschinenhauses. Kurz gesagt, es ist viel besser, aber sie sind noch nicht ganz am Ziel zur Neueröffnung. Für den Tag sind aber erstmal um 10 Uhr die feierliche Eröffnung, ab 10.30 Uhr jeweils zur halben Stunde einen geführten Rundgang, um 11 Uhr ein Dartwettbewerb und um 15 Uhr die Siegerehrung geplant, bevor es um 16 Uhr das offizielle Ende der Veranstaltung ist. Kommen Sie gerne vorbei und erfahren Sie mehr über dieses wichtige Projekt für Klettenberg. Von 10 bis 16 Uhr im Freibad Klettenberg. Die Reihe Faszinationen des Schönen kehrt heute in den Park Hohenrode zurück. Im kleinen Pavillon wird sich zum Auftakt mit der ganz großen Architektur befasst, nämlich dem Naumburger Dom. Als Gast werden Sie einer der wenigen Dombaumeisterinnen des Landes begrüßen können. Professorin Hartkopf berichtet heute von den Schönheiten und der Architektur und ihrer Arbeit am Welterbe. Der Eintritt ist frei. Spenden sind für den Park willkommen. Ab 14 Uhr wird zudem das Café im Park seine Pforten für Kaffee und Kuchen öffnen. Der schönste Ausklang des Tages ab 16 Uhr im Park Hohenrode. Und damit wünscht Ihnen Radio Enno einen herrlichen Sonntag.
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Andreas Gryphius.

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1: Hallo Freunde, jetzt gibt's wieder Satire bei Radio Enno mit den Gedanken eines Spinners. Für euch am Mikrofon ist Rigo Fromm. Ich bin ja so ein nachhaltiger Typ, habt ihr ja schon gemerkt, ob das daran liegt, dass ich die ersten 15 Jahre meines Lebens noch in der DDR verbracht habe oder weil mich meine Großeltern, die in den Zweiten Weltkrieg aufgewachsen sind, so sehr geprägt haben, das weiß ich nicht. Jedenfalls sehe ich immer zu, dass nichts umkommt, was man noch irgendwie weiterverwenden kann. Letzte Woche lag ich mal wieder im Krankenhaus, meine vierteljährliche Durchsicht war mal wieder fällig. Und wie ich da so auf dem OP-Tisch lag und wartete, dass das Sandmännchen kommt, fragte ich eine der Schwestern, die gerade Strippen an mir anbrachte, was denn so mit den ganzen Organen und Teilen passiert, die dem Patienten im OP rausgeschnitten werden. Na, die werden verbrannt, genauso wie verendete Tiere, bekomme ich zur Antwort. Ich frage mich, was für ein Irrsinn? Warum? Wir züchten jede Menge Viecher, denen wir zum Teil unmögliche Qualen antun, und da schmeißen wir das bestkontrollierteste Fleisch der Welt in die Heizung. Leute, wir laufen ständig zu allen möglichen Ärzten, stehen mindestens einmal am Tag unter der Dusche, putzen uns laufend die Zähne. Ein besseres Ausgangsmaterial für unsere Thüringer Wurst kann es doch nicht geben. Vor allem, wenn eventuell das Fleisch auch noch vom Thüringer Fleischer persönlich stammt. Stellen Sie sich doch nur mal vor, dem Fleischer Ihrer Wahl muss ein Diabetikerbein abgenommen werden oder ein Raucherbein. Das ist doch nichts Schlechtes. Da kann man zu der Wurst in der Auslage auch gleich die Patientenakte dazulegen. Und werben kann man mit streng kontrollierter Aufzucht. Der Fleischer kann dann mit einer schönen Prothese aus Duderstadt bis zu seinem 70. Geburtstag weiterarbeiten. Ich glaube, die Fleischerei hätte dann einen ganz berühmten Stammkunden. Fritz Merz würde ihn dann in den Bundestag einladen und ihn dann anpreisen wie ein Bullen, der auf einer Schlachtaktion verschachert wird. Auch wenn ich an mich selber denke, 2019 haben die mir zig Meter Darm rausgenommen. Was man da an Bockwurst, Leberwurst, Salami und noch alles Mögliche hätte einfüllen können. Und die OP-Säle, die sind ständig brechend voll, was für eine Masse das ergebe. Nur für den Grill eignet sich das Menschenfleisch nicht. Wenn es von Körpern kommt, die älter als 10 Jahre sind, ist es eher trocken und zäh. Natürlich kann man auch nicht alle Teile und Organe verwenden, so eine Gebärmutter taugt höchstens als Hundefutter wegen der Hormone. Aber Fun Fact, in manch einer Creme ist so ein Teil enthalten. Aber in der Zukunft, wer weiß, da wird man dann bei akutem Wurstmangel zur Organspende aufgerufen. Sie fragen sich jetzt vielleicht, ob man das merken würde, wenn da Menschenfleisch in der Bratwurst wäre. Mit einer anständigen Würzung mit Sicherheit nicht. Oder haben sie 2013 geschmeckt, als der Pferd in der Lasagne war? Das Ganze hätte übrigens auch nur Vorteile. Weniger gezüchtetes Fleisch, weniger Treibhausgase, bestkontrolliertes Fleisch aus Freilandhaltung. Ob die Menschen denn immer so glücklich waren, das muss man so vom Fall zu Fall entscheiden. Kein Energieverbrauch beim Verbrennen von Körperteilen. Aber es wäre extrem nachhaltig. Und vielleicht bekommt man dann vom Fleischer für seine Einzelteile, die man abgeliefert hat, auch noch ein paar Euro an der Theke raus, wenn man einkauft. Ja, Freunde, das waren wieder Gedanken eines Spinners hier bei Radio Enno. Am Mikrofon für euch war Rigo Fromm.
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3: Dieser Satz ist ein Beispiel für einen Anglizismus, der oft schon nicht mehr als solcher empfunden wird. Er geht wohl auf schlampige Übersetzungen zurück, denen man leider allzu häufig begegnet. Wo nämlich der Engländer ganz korrekt sagen kann, this doesn't make sense, heißt es im Deutschen sinnvollerweise, das hat keinen Sinn, das ergibt keinen Sinn oder das ist nicht sinnvoll.
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Ich nehm die Sonnenbrille ab, check den Moment, wenn eine Seele die andere erkennt. Du spürst sofort, und das ist gut.

0: zum neuen Jahr. Wird's besser? Wird's schlimmer? Fragt man alljährlich. Seien wir ehrlich. Leben ist immer lebensgefährlich. Erich Kästner.
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Einen wunderschönen guten Tag und herzlich willkommen zu einer neuen Ausgabe von Monsters Matter Hour hier auf Radio Enno. Sendeverantwortung und für euch am Mikro Wolfgang Scholz aus Nordhausen. Ich begrüße natürlich auch alle Hörer und Hörerinnen von den zugeschalteten Radio- und Sendestationen. Und wie immer gibt es jede Menge tolle Musik, unter anderem von Sorcerer, Epica, Darkthrone und so weiter und so weiter. Ein paar Veranstaltungstipps gibt es natürlich auch wieder für euch. Und los geht's, wie fast immer, mit der Neuvorstellung. Diesmal aus den USA. Armored Saint gibt's ja auch schon seit 1982 mit Unterbrechungen. Sie haben jetzt ihr neuntes Album veröffentlicht, Emotion Factory Reset. Und sie spielen ja auch immer noch fast in der Originalbesetzung. Joey Vera, der Basser, Gonzo Sandoval am Schlagzeug, Phil Sandoval, Gitarre, John Bush, der Sänger, und Jeff Duncan, der Gitarrist, der ist ja seit 1989 dabei, war ja ihr erster Gitarrist, Dave Pritchard, leider schon 1990 mit 26 Jahren an Leukämie verstorben ist. Und wer auf ordentlichen amerikanischen Metal steht, in der Tradition von Metal Church, Vicious Rumors und wie sie alle heißen, Sabotage, solltet ihr unbedingt mal reinhören. Und ich spiele euch den Song Epilogue und danach gleich nochmal Armored Saint live vom Rockhard Festival 2018, Book of Blood.

0: Thank you! Are you having a good time out there this weekend, yeah? How many people came here on Thursday?
1: Moral Saint. Bei dieser Band zahlt sich doch aus, dass eine beständige Besetzung auch die Qualität hochhält über viele Jahre. Eine Band, die gibt es 10 Jahre mittlerweile aus Japan, Love Bites, hatte ich auch schon mal vorgestellt, das neue Album Outstanding Power, die Damen Power Band, sie sind ja in Japan eigentlich schon Stars, sage ich mal. Und deshalb spiele ich nochmal einen Song von diesem Album und der heißt Reaper's Lullaby.

0: Love Bites, die Damen geben ziemlich Gas. Aber es gibt sonst nichts, viel habe ich nicht gefunden. Sexen verbringen oder bringen ein neues Album raus, Anfang 2027. Und schlechte Nachrichten für alle Benediction-Fans. Dave Ingram, der langjährige Sänger, muss leider die Band verlassen. Wegen Arthritis kann er leider nicht mehr hundertprozentig singen und ist danach körperlich eingeschränkt. Also muss er den Rückzug antreten. Leider, man wird ihn vermissen. Motorhead Time, live, staying out of jail.
1: This is good advice actually for all you young people. Stay the fuck out of jail.

0: Thank you very much.
1: Motorhead. Eine Band aus Schweden, Sorcerer. Die hatten sich ja 1992 aufgelöst und 2010 haben sie sich wieder zusammengetan. Gott sei Dank. Und danach auch einige super Alben veröffentlicht. Das letzte war Reign of the Reaper. Das erschien 2023. Und daraus gibt es jetzt den Song Unfulfilling Blasphemy. Und ich freue mich schon auf ihren Auftritt beim diesjährigen Partisan Open Air. Dauert ein bisschen, ehe es dann losglockt.

Sorcerer, klasse Band aus Schweden. Jetzt kriege ich mal wieder ganz andere Musik, Epica aus den Niederlanden, um die coole Sängerin oder gute Sängerin, wie man es nennen will, Simone Johanna Maria Simons. Gibt es seit 2002 und sie stecken in der Symphonik-Metal-Schublade, denke ich mal. 2009 erschien ihr Album Design Your Universe und daraus Resign to Surrender.

Ihr hört immer noch Radio Enno und Monsters Matter Hour. Jetzt kommen ein paar Veranstaltungstipps, die ich für euch die nächsten 14 Tage rausgesucht habe. Killminister, die Motorhead Coverband aus Halle, spielt am 6.6. in Halle und zwar in dem Veranstaltungsort Saale. Iron Maiden und Megadeth am 2.6. in Hannover in der Heinz von Heiden Arena. Ebenfalls am 6.6. in Leipzig im Hellraiser findet ein, naja, kann man schon sagen, mehr oder weniger größeres Konzert statt, nennt sich Underground Gathering. Unter anderem sind dort live zu sehen Black Mood hier aus dem Kyffhäuser-Kreis, Tribal of Disease, Heritor, Nagelfar und noch einige mehr. Beginn ist schon 15.30 Uhr, also nicht erst abends hinfahren. Am 7.6. in Göttingen im Freihafen gibt's Death Metal mit Jungle Rot und Satradar. Und die letzte Tipp für heute bin ich schon beim letzten, wie gesagt. In Sondershausen, Ortsteil Jecherburg, gibt's eine Veranstaltung Blues is on Fire und da kann man die Band Dogman live erleben. Am 30.05. ab 19.30 Uhr Oberstraße 61. Gut, wir kommen jetzt zum heutigen Black Metal Song. Mal wieder aus Norwegen, hört, hört. Darkthrone gibt es auch schon fast 40 Jahre. Sie haben ein neues Album veröffentlicht, Prehistoric Metal. Und Fans wissen ja, hinter Darkthrone stehen Gilve Fenris Nagal, kurz Fenris, und Ted Arvid Skellion, Nocturno Culto. Und von diesem Album spiele ich jetzt, na, wie heißt der Song? The Fount on of My Graves.

Dark Throne. Ja, die gute Alyssa White Clues hat mit ihrer neuen Band Blue Medusa jetzt ihre neue Single, also die zweite, schon veröffentlicht. Scheinbar sind sie ja ziemlich fleißig, die Damen. Flying Monkey heißt der Song und Gitarristin Dani Sophia konnte sich da richtig austoben. Und diesen Song spiele ich jetzt natürlich für euch.

Blue Medusa. Ist natürlich jetzt auch einiges an Klagesang dabei, aber es gibt genug Leute, denen das sicher gefallen wird. Eine Band aus Österreich, aus Graz besser gesagt, sind Scar Crow NVA. Gibt es auch schon seit 1994 und sie frönen mehr dem Death Thrash Metal. 6 Alben haben sie bis jetzt veröffentlicht. Ihr letztes erschien 2025 und hieß einfach Nein. Und von diesem Album jetzt der Song 2.

Das war's mal wieder mit Monsters Mad Hour hier auf Radio Enno. Sendeverantwortung und für euch am Mikro Wolfgang Scholz aus Nordhausen. Die Sendung wird nochmal wiederholt am Freitag ab 20 Uhr und am Sonntag ab 13 Uhr live. Und wie in Farbe hören wir uns wieder am 8.6. wie gehabt ab 18 Uhr. Der letzte Song der heutigen Sendung, damit grüße ich alle Death, Trash, Metal Fans, auch Creator-Fans, sag ich mal. Vor allen Dingen Jens Schulli Schuller aus Nordhausen. Und für euch jetzt Creator mit Darrow Zoon live. Und natürlich tschüss und macht's gut.

0: 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So, hallo, hallo, Auguste Sandner hier. In der Stadtbibliothek Nordhausen fand wieder ein extrem interessanter Abend statt. Das ist erstmal nichts Ungewöhnliches. Aber der junge Autor, der hier über sein Buch Die Ausweichschule spricht, kommt mit einem sensiblen Thema ins Bürgerhaus. Am 26. April 2002 erschießt ein 19-Jähriger am Gutenberg-Gymnasium in Erfurt laut Recherche 11 Lehrer, eine Referendarin, eine Sekretärin, 2 Schüler, einen Polizeibeamten sowie sich selbst. Dieser Amoklauf eines ehemaligen Gutenberg-Schülers bewegte Anfang der 2000er Jahre nicht nur Thüringen. Und alle Betroffenen mussten sicher ihre Wege finden, mit einem solch brutalen Ereignis zurechtzukommen. Vielleicht schrieben oder schreiben sie darüber. Vielleicht auch nicht. Kaleb Erdmann, 2002 11 Jahre alt und damals Schüler des Gutenberg-Gymnasiums, hat dazu ein Buch geschrieben.
1: Genau, also es ist kein Sachbericht oder keine Erzählung, direkte Erzählung aus meiner eigenen Kindheit. Ich habe den Amoklauf am Erfurter Gutenberg-Gymnasium im Jahr 2002 selber erlebt, aber das Buch will sozusagen nicht einfach nur diese Geschichte nachzeichnen, sondern es ist ein Roman, ein literarischer Text, und die Hauptfigur in diesem literarischen Text versucht eben ein Buch zu schreiben. Es ist ein Metaroman, ein Schreiben übers Schreiben, ein Roman übers Roman schreiben. Und diese Figur stellt sich eben die Frage, wie und unter welchen Voraussetzungen kann man eigentlich reale Gewalt, in der man ja nicht allein ist, wo es immer viele andere gibt, die auch betroffen sind, literarisch verarbeiten? Wie ist das Verhältnis von Kunst und Gewalt? Und wo kommen wir in den Bereich des Voyeurismus? Das heißt, was darf eigentlich Kunst und was muss sie?
2: Für wen ist dieses Buch geschrieben? Hatten Sie jemanden im Kopf?
1: Ich glaube, andersrum würde ich sagen, jemand, der einfach quasi wie nochmal die Geschichte nachlesen möchte, für die Person ist es vielleicht nicht das Richtige, oder sagen wir mal so, die Person wird enttäuscht sein, weil es natürlich auch um den Amoklauf von Erfurt geht. Es geht aber viel stärker um Erinnerungen, die Frage, ob man Erinnerungen trauen kann, wie man mit denen umgeht, was ist die Moral davon, Erinnerungen zu Literatur zu machen. Also wenn man sich für dieses Feld interessiert, die Frage, was hat eigentlich Kunst beizutragen zu Themen von Verarbeitung, von Trauma, von schweren Themen, dann ist das Buch für einen.
2: Jetzt sind Sie in Nordhausen in der wunderschönen Stadtbibliothek zu Gast. Wer kommt denn zu Ihren Lesungen oder Auftritten?
1: Also die Lesungen in Thüringen sind natürlich immer ganz besonders, weil man einfach merkt, dass die Menschen eine persönliche Beziehung haben, manchmal im wahrsten Sinne des Wortes, weil sie Verwandte oder Freunde haben, die in diesem Kosmos-Gutenberg-Gymnasium waren, auf der Schule waren, jemanden kannten, der auf der Schule war. Deswegen sind die Lesungen in Thüringen

0: bringen immer ganz, ganz besonders. Die Leute hören genauer zu, sind vielleicht auch kritischer, aber dann auch dankbarer an anderen Stellen. Und ich würde sagen, in Thüringen ist es wirklich das unmittelbare Interesse an dem Ereignis. Und je weiter man von Thüringen weggeht, tritt vielleicht eher so dieser literarische Aspekt in den Vordergrund. Also wenn ich eine Lesung in München mache, dann kommen die Leute vielleicht weniger, weil sie eine persönliche Beziehung haben, sondern weil sie vielleicht das Thema interessiert oder die Herangehensweise.
1: Haben Sie noch Kontakt mit Menschen aus der Zeit sozusagen, die das auch teilen, vielleicht sogar das Buch dann auch gelesen haben und sagen, das kann man irgendwie nachvollziehen oder das hat man eben so empfunden oder es ist hilfreich auch bei der Verarbeitung für Menschen, die das miterlebt haben?
0: Mhm. Ja, also es haben einige Menschen Kontakt zu mir aufgenommen, mit denen ich in der Schule war, und das fand ich eigentlich ganz interessant, weil die Reaktion immer relativ ähnlich war, nämlich irgendwie, ich finde das cool, dass du das gemacht hast und geschrieben hast, aber ich könnte es nie lesen und ich werde es auch nicht lesen. Und woran man einfach immer wieder merkt, und das ist auch etwas, was ich merke jedes Mal, wenn ich zurück nach Erfurt komme, was für eine schmerzhafte Gegenwart dieses Ereignis immer noch hat. Und dann gibt es aber auch andere, die es gelesen haben, und da habe ich bisher das Glück gehabt, eigentlich eher Gutes zu hören, was, glaube ich, auch gerade an dieser vorsichtigen Herangehensweise liegt. Also ich habe ja nicht versucht, irgendjemanden Fehlverhalten vorzuwerfen oder nochmal investigativ irgendwas umzuwühlen, sondern es geht ja um diese ganz vorsichtigen, hintergründigen Fragen, und ich glaube, da wäre es auch schwer gewesen, jemandem auf die Füße zu treten.
1: Jetzt noch eine Frage so allgemein, wie sind Sie denn zum Schreiben überhaupt gekommen?
0: Über die Bühnenliteratur. Ich habe Poetry Slam gemacht, seit ich 16 bin, also jetzt auch schon einige Jahre her. Und das war ein großes Glück für mich, weil diese Szene einfach gerade in den frühen 10er-Jahren ein ganz großer Pool von Talent war. Ganz viele Leute, die in die unterschiedlichsten Richtungen gegangen sind, sei das Comedy, Kabarett, Belletristik, Theater, Lyrik und so. Und in diesem Pool von kreativen Menschen bin ich aufgewachsen, und mit dieser Szene war ich lang sehr verwachsen und bin es jetzt nicht mehr, aber bin immer noch dankbar für diese Zeit.
1: Caleb Erdmann hat mit seinem Buch Die Ausweichschule einen Weg für sich selbst gefunden oder lässt uns zumindest an seinen Gedanken dazu teilhaben. Ein schweres Thema in der Stadtbibliothek Nordhausen in einem vollen Veranstaltungsprogramm. Und ein Grund, mal wieder in unsere preisgekrönte Bibo zu gehen und sich ein Buch auszuleihen. Am besten das von Caleb Erdmann. Vielen lieben Dank für das Interview.
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2: Ihr hört die Sendung, die so heißt, wie sie ist, hier ist Neudeutsch. Neue deutschsprachige Musik mit mir, dem Micha, mein ganz persönlicher monatlicher Streifzug durch die deutschsprachige Musiklandschaft. Es ist Mai. Ja, es ist tatsächlich schon der Wonnemonat, wie man so schön sagt. Und damit ein ganz herzliches Willkommen an die Hörer von Thiele Radio in Hamburg, vom Stadtradio Göttingen, von Radio Enno in Nordhausen und vom Webradio Deutsch FM. Eine Sprache, ganz viel Musik. Die fünfte Ausgabe in diesem Jahr. Und was soll ich sagen? Es geht in Richtung Sommer. Frühlingshafte Melodien dabei. Es sind die ersten Club-Tracks, die ersten Neuerscheinungen, die ersten Newcomer, die ersten Singles aus dem Album, aus dem Studio im Frühjahr. Und es wird wieder ein querriger, bunter Haufen, mischungsmäßig deutschsprachiger Lieder, die ich hier für euch rausgepickt habe. Und ich möchte anfangen mit einer Nummer, die kommt von Manxi. Ja, nicht vergleiche mit dem Pop-Art-Street-Künstler, nein, aber genau die Debüt-Single, die er damals mit ganz eigenständiger Stimme in deutschsprachigen Indie-Pop gemacht hat, die zeigte Wirbung. Und jetzt kommt eine neue Nummer, die heißt Blumen. Und damit zeigt er eine reduzierte Seite. Eine sehr ruhige, eine ausschließlich von Cellos getragene Indie-Ballade mit eindringlichen Vocals und eine Ode an alle Menschen, die sich ungeachtet der Gefahren für andere einsetzen. Seine Street Art für die Ohren passt perfekt zu einer Zeit, die dringend neue Perspektiven braucht. Blumen heißt die Nummer, hab's gerade schon gesagt, die kommt von Manxi und das hier ist der Opener in dieser Sendung. Damit ganz viel Spaß und ganz viel Freude in der nächsten Stunde hier mit der Sendung, die so heißt, wie sie ist, Neudeutsch, neue deutschsprachige Musik, mein ganz persönlicher monatlicher Streifzug durch die deutschsprachige Musiklandschaft. Und jetzt gibt's Blumen auf die Ohren für euch.
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Ja, irgendwie eine schöne Nummer, oder? Von Manxi. Blumen, hier gerade eben gehört in der Sendung, die so heißt, wie sie ist, Neudeutsch. Neue deutschsprachige Musik. Mit mir nehme ich ja mein ganz persönlicher monatlicher Streifzug durch die deutschsprachige Musiklandschaft. Es ist Mai und die ersten 4 Monate liegen schon hinter uns und der 5. Monat, der liegt vor uns. Und eigentlich könnte man sagen, das Jahr ist schon halb rum. Egal. Ein Thema, was ja immer wieder beschäftigt, gerade wenn man in einem Sportverein unterwegs ist, ist das Thema Inklusion. Und da gibt es jetzt ein richtig tolles Lied. Das ist ein klares Zeichen für Zusammenhalt, Vielfalt und Gelebtheit. Inklusion, initiiert vom 1. FC Köln, der Aktion Mensch und Impuls von Henning Krautmacher. Und da ist ein Lied entstanden, das verbindet die Kraft von Musik, um diese zu nutzen, um Menschen zusammenzubringen unter dem Motto Zusammen laut für Inklusion. Es sind Stimmen dabei, unter anderem von Annette Frier, von Charlotte Bräucher, von Gildo Horn, von Henning Krautmacher selber, von Joanna Zimmer, von Christina Vogel, Marc Uth, Martin Döpke und es ist auf jeden Fall ein richtig schönes, Inklusionsprojekt, wenn es musikalisch dann darum geht, stark und laut zu machen. Und es ist auf jeden Fall musikalisch ein klares Zeichen für Inklusion. Und die Nummer heißt Zusammen laut und ja, das Projekt, das heißt genauso Zusammen laut. Und ich finde, wir sollten jetzt einfach mal zusammen das Radio ein bisschen lauter machen und dieser Nummer lauschen.

Danke fürs Lauterdrehen an dieser Stelle. Zusammen laut, ein Projekt von einem Kölner Fußballverein, von ganz vielen Musikern initiiert, von ja unter anderem dem Fußballverein und aber auch Henning Krautmacher. Ja, ein schönes Projekt und ganz wichtig, auf jeden Fall ein Zeichen zu setzen, sich laut ja dementsprechend zusammenzufügen für das Thema Inklusion. Wichtig, an dieser Stelle einmal festgehalten. Jetzt geht's weiter mit Musik von Alan Cohn und die hat ein neues Album am Start und das heißt Du bedeutest mir die Welt. Und das ist im Endeffekt ja quasi schon eine Liebeserklärung, eine Umarmung, ein Leuchten, ein Du bedeutest mir die Welt für jemanden Einzigartigen da draußen. Und das Album, das ist eine bunte Mischung aus Achtsamkeit und Nähe, Mitgefühl und Verantwortung. Es ist Musik, die vom Ohr direkt ins Herz dringt und diese Songpoetin, wie sie sich selber betitelt und ich würde fast sagen, ja, das ist sie auch, besingt die feinen Fäden, die die Menschen verbinden. Eltern und Kinder, Liebende und Freunde und ja, sie scheut auch nicht die etwas dunkleren Noten. Enttäuschung, Abschied und Zweifel finden auch auf diesem Album ihren Platz. Aber die aktuelle Nummer, die berührt und ist im Endeffekt ein kleine Momentaufnahme des Menschseins. Es geht um ein neues Leben und das, was daraus entsteht. Die Nummer heißt Alles beginnt im All, ist im Endeffekt eine Liebeserklärung an ein Kind. Ob es nun ihr Kind ist oder das erste Kind von jemand anders, das lasse ich mal so im Raum stehen, ist auf jeden Fall eine richtig schöne Nummer. Musik von Alan Cohn. Alles beginnt.

Das Musik von Peter aus der Mozartstraße mit der aktuellen Radiosingle Mozart aus dem aktuellen Album Ich geh schwimmen, ihr geht baden. Sollte man sich auf jeden Fall mal reinhören, wie man so schön sagt an dieser Stelle. Sind noch viele Tracks da drauf, aber diese Nummer, die ist sehr druckvoll, die geht ordentlich rockig nach vorne und hat verdienten Platz in dieser Sendung gefunden. Die Sendung heißt übrigens Neudeutsch, neue deutschsprachige Musik. Mein ganz persönlicher monatlicher Streifzug durch die deutschsprachige Musiklandschaft. Und was wäre diese Sendung? Ja, wenn sie nicht immer mal wieder ein kleines Plätzchen für Newcomer hat und auch einen Fokus auf neue Songs, die denn da kommen. Und die beiden hier, Finn und Tobi, die schreiben seit 2022 Songs, die eigentlich sehr unter die Haut gehen. Ein Sound, der den treibenden Gitarrenrock von Kraftklub mit der lyrischen Schärfe von Tomte verbindet und dabei durchaus die internationale Attitüde von Bands wie The Killers oder The Cokes atmet. Und jetzt haben sie einen Plattenvertrag und einen neuen Produzenten an ihrer Seite und es geht ein bisschen zugespitzter, sagen wir mal rauer und direkter, mit mehr Biss und experimentierfreudig auf jeden Fall, geradlinig weiter. Sie haben sich umbenannt vor kurzem in das aktuelle Projekt, in die aktuelle Band Luftlinie 270 und die Debütsingle, die heißt Haus im Wald und das ist ein Manifest der Isolation und Zweisamkeit, inspiriert von einer realen Romanze in einem abgelegenen Waldhaus. Finn singt über das Verlorengehen und Ankommen ohne Kitsch, ohne Klischee und keiner weiß, wo ich bin und warum ich nicht schreibe. Und die erste EP, ja, die soll 2026 noch erscheinen. Wir sind gespannt, wann es soweit ist und wie es denn musikalisch weitergeht, wenn man diese Nummer hier gehört hat. Ein vielversprechender Auftakt für ein Duo, das Geschichten erzählen kann, die man nicht nur hört, sondern auch fühlt. Und deswegen laut, zack und fertig. Hier sind Luftlinie 270 mit der Debütsingle Haus im Wald.

Luftlinie 270, eine sehr vielversprechende Debüt-Single von den beiden hier. Und wir sind gespannt, was musikalisch auf uns zukommt. Denn die EP, die kommt noch 2026. Hier mit dabei in der Sendung, die so heißt, wie sie ist, Neudeutsch. Neue deutschsprachige Musik mit mir, nämlich mein ganz persönlicher monatlicher Streifzug durch die deutschsprachige Musiklandschaft. Und jetzt geht's weiter mit deutschsprachiger Country-Musik. Und jetzt werden einige sagen, Country-Musik auf Deutsch, geht doch gar nicht. Doch, das geht. Und der beste Beweis dafür ist Anne West, und die hat mit Bye Bye Forever einen aktuell kompromisslosen EDM-Track gebastelt, der unter die Haut geht und gleichzeitig ja mit dem staubtrockenen Country-Vibes ja aufräumt und das Ganze vereint mit treibenden elektronischen Beats ja dementsprechend verbindet. Was übrigens EDM halt, für einige, die das nicht wissen, das ist eine Mischung aus Country und ja Electronic Dance Music. Habt ihr wieder was gelernt? Könnt ihr wieder ein bisschen angeben, so an dieser Stelle. So, und der Song, der erzählt die Geschichte von einem schmerzhaften Wiedersehen zweier Menschen, deren Vergangenheit von Lügen, Verrat und gebrochenem Vertrauen geprägt ist. Im Zentrum steht eine Frau, die sich der Wahrheit stellt. Ein Mann, der nicht nur unehrlich war, sondern auch seine eigene Familie für eine flüchtige Affäre aufs Spiel gesetzt hat. Was alles als Konfrontation beginnt, entwickelt sich zu einer schonungslosen Abrechnung, und Anne West verleiht dieser Perspektive eine kraftvolle Stimme, verletzlich, wütend und zugleich selbstbestimmt. Ja, wie das musikalisch klingt, das hören wir uns jetzt an. Hier ist Anne West mit Bye Bye Forever.

Das ist Musik von Anne West und das nennt sich EDM, eine Mischung aus Country und Electronic Dance Music. Und das war eben die Nummer Bye Bye Forever. Und Country Musik auf Deutsch mit ein bisschen Pep funktioniert dann doch irgendwie ganz geil und ganz gut, oder? Seien wir mal ehrlich. So, Punkt an dieser Stelle. Jetzt geht's weiter mit den Sporties. Und wer damit nichts anfangen kann, ja, es liegt vielleicht daran, dass sie dieses Jahr aktuell 30-jähriges Bandjubiläum feiern. Und eigentlich sind sie unter dem Namen Sportfreunde Stiller unterwegs. Einige werden sie noch kennen, einige werden sie wieder erkennen und einige werden sie gerade neu kennenlernen. Und das liegt vielleicht daran, weil sie ein ganz aktuelles Album rausbringen Mitte Juni, das da heißt Happy Birthday. Ja, was liegt auf der Hand, wenn man 30-jähriges Band-Jubiläum feiert? Die aktuelle Single, die heißt Keine Blume ohne Regen und im Refrain, da zuckt irgendwie schon wieder das Tanzbein. Es ist ein nachdenkliches, emotional dargebotenes Gleichnis von übergeordneter Schönheit und Bedeutung. Eine kurze, bildhafte, psychologisch wertvolle und wohl auch psychologische Betrachtung, die uns tristen Alltag oder auch vereinzelte dunkle Momente wieder besser ertragen lassen, indem man sich wieder auf das besinnt, was wesentlich ist, nämlich Dankbarkeit, Demut, Zuversicht und Hoffnung. So, das schreiben sie selber zu ihrem aktuellen Lied. Hier sind sie, die Sportfreunde Stiller mit Keine Blumen ohne Regen. 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

0: Die Sportfreunde Stiller, keine Blumen ohne Regen an dieser Stelle. Happy Birthday zum 30-jährigen Bandjubiläum und zum neuen Album, was genau so heißen wird. Also nicht 30-jähriges Bandjubiläum, sondern Happy Birthday. Punkt an dieser Stelle. Wir machen weiter mit Elise, die kommt aus Berlin und ist aber besser bekannt unter ihrem Namen Tochter. Und der Song, der aktuelle, der ging viral, obwohl er noch gar nicht veröffentlicht wurde. Snippets auf den Social Media Kanälen wurden dato bis zu 8 Millionen Mal angeguckt, geteilt, geliked und was auch immer an dieser Stelle. Und nu ist der Track endlich draußen. Nu kann man ihn endlich downloaden, streamen und anhören. Tochter mit dem Song Nichts geht verloren und mit Nichts geht verloren. Da veröffentlicht Elise, aka Tochter, einen berührenden deutschsprachigen Pop-Balladen-Abschiedssong, der Erinnerung und die Gewissheit, dass echte Verbindung bleibt, auch wenn man dementsprechend jemand verliert oder aber wenn man dementsprechend Abstand gewinnen muss zu jemandem, den man eigentlich so lieb gewonnen hat, dass man ihn nie wieder aus seinem näheren Umfeld gehen lassen möchte. Der Song entstand im Andenken an ihre Großmutter und wurde gemeinsam mit Feisen, der unter anderem für Bosse und Namika schon geschrieben hat, in Hamburg geschrieben und produziert. Und wie gesagt, vor Veröffentlichung ging der Song schon viral, über 8 Millionen Aufrufe, geliked, geteilt und. Warum? Das hören wir uns jetzt an. Dieser Song, der geht nicht nur in den Kopf und nicht nur in den Kopf und nicht nur ins Ohr, der geht auch ins Herz und vielleicht sogar hier oder da rollt auch die ein oder andere Träne. Hier ist Tochter mit Nichts geht verloren.
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0: Julian Le Play, zwei Herzen und so viel Emotion in dieser Sendung, die so heißt, wie sie ist, Neudeutsch, neue deutschsprachige Musik mit mir, dem Micha, mein ganz persönlicher monatlicher Streifzug durch die deutschsprachige Musiklandschaft. Und an dieser Stelle mal die Frage, kennt ihr den hier noch?
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0: Das Musik von Fajan. Verliebt in mich und jetzt gibt's eine neue Nummer, die ist direkt emotional und direkt auf den Punkt. Versprich mir, heißt diese. Und das ist eine intime Liebeserklärung mit bedingungsloser Hingabe. Diese Nummer, Versprich mir, ist die absolute Hymne über Vertrauen, Loyalität und die Hoffnung, dass jemand bleibt, auch wenn es nicht immer leicht ist. Die erfrischende Soundwelt, die ja schon die letzten Veröffentlichungen, Release von Fajan ja mit sich gebracht hat, die geht jetzt weiter und mit Versprich mir, da droppt er quasi eine Nummer, die mir im Ohr kleben geblieben ist, wo ich gesagt habe, der Junge muss auf jeden Fall mit dabei sein. Und deswegen ist er auch da. Hier ist er, Fajan, mit Versprich mir.
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Ja, was soll ich sagen? Never change the winning team oder feiern zusammen mit Dalton, versprich mir. Diese Nummer, ja, die hat irgendwie Summer Vibes und ich muss ganz ehrlich sagen, die ist jetzt schon der Garant für gute Laune und sollte man sich auf jeden Fall warm hören und warm halten für die etwas heißeren Tage, die jetzt noch auf uns zukommen, denn der Sommer, der fängt ja erst an. Wir haben es ja schon gemerkt, ein paar schöne Tage gab es ja tatsächlich schon. Jetzt geht's weiter mit einfach Ida. Ida, die kommt aus Norddeutschland und die liebt Musik und schreibt seitdem sie 11 ist ihre eigenen Lieder die Corona-Pandemie schuld und jetzt mittlerweile, da ist sie 16, muss man sich mal auf die Zunge zergehen lassen und sie geht schnurstracks in ihr erstes Album, welches für 2027 geplant ist und es wird einfach Ida heißen, also einfach Ida. Und Ida liebt es, mit ihrer Musik live aufzutreten und präsentiert ihre Songs ja bei ihren eigenen Live-Konzerten, aber auch dementsprechend auf den Bühnen dieser Welt. Und ihre aktuelle Nummer, die heißt Bucketlist und was wäre ein Song nicht genug? Nein, es gibt direkt zwei Songs. Einmal eine New-School-Version und eine Old-School-Version. Die New-School-Version ist etwas poppiger, die Old-School-Version ist etwas ruhiger und ein bisschen ja, gitarrenlastiger, vielleicht sogar ein bisschen rockig, ich weiß nicht ganz genau. Man sollte sich auf jeden Fall beide mal anhören. In dieser Sendung mit dabei ist die Oldschool-Variante. Ja, ne? Nicht, dass wir überfordert werden hier so früh am Morgen. Aber die Stimme und dieses junge Mädel sollte man sich einfach mal auf der Bühne live angucken. Und wir sind gespannt, was 2027 denn auf ihrem Album alles musikalisch dabei sein wird. Der Song hier garantiert. Hier ist einfach Ida mit Bucketlist in der Oldschool-Version. 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

Man muss sich immer vor Augen halten, dieses Mädel ist erst 16. Einfach Ida, Bucketlist in der Oldschool-Version hier in der Sendung, die so heißt, wie sie ist. Neudeutsch, neue deutschsprachige Musik mit mir, dem Micha, mein ganz persönlicher monatlicher Streifzug durch die deutschsprachige Musiklandschaft. Und wir sind gespannt, was da musikalisch noch auf uns zukommt. Für 2027 hat sie ihr Debütalbum angekündigt. Und ja, bis dahin ist ja noch ein langer Weg. Bis dahin sollte man sich, wenn man denn die Möglichkeit hat, sich das Mädel mal live angucken. Einfach Ida, sie liebt es, auf der Bühne zu stehen und ihre Musik zu präsentieren. Kann ich verstehen, nach dieser Nummer hier. So, nun geht's weiter mit Klese. Und Klese, die haben ein Album, das ja im Endeffekt gar keinen Anlauf braucht und keine Vorrede. Von Sekunde 1 an, da ist es da. Es türmt sich auf, überlebensgroß, mit einer nahezu existenziellen Dringlichkeit. Die zweite Single daraus, die heißt Melancholia und die handelt vom leisen Sommerabschiedsschmerz, der sich paradoxerweise am längsten Tag im Jahr und damit eigentlich völlig verfrüht einstellt. Von der Demut dem Glück gegenüber, vom ganz, ganz verschiedenen sein und sich trotzdem oder genau deshalb verbunden fühlen, vom Wissen, dass es wieder einen nächsten Sommer geben wird und vom Anlehnen an die Melancholie. Klese, ja, es ist bereits das 6. Album der Berliner Band, aber diese Nummer hier, die hat mich gecatcht und deswegen ist sie einfach ja in dieser Sendung hier gelandet. Aus dem aktuellen Album von der Band Klese, Melancholia.

0: Das ist Musik von Kulk und Kulk ist die Sängerin und Songwriterin Sophie Löw alias Sophie Blender und das aus dem aktuellen Album hier Smogstar, die Wiener Band, die ja auf ihre ganz eigene Weise unsere Gegenwart in all ihren Ambivalenzen einzukreisen versucht, musikalisch auf jeden Fall eine richtig schöne Nummer und deswegen mit dabei in dieser Sendung hier, die so heißt, wie sie ist, Neudeutsch, neue deutschsprachige Musik an dieser Stelle. Ja, müsst ihr ganz stark sein, denn diese Sendung neigt sich schon wieder ihrem Ende. Oh ja, Mensch, ne? Aber nichtsdestotrotz bedanke ich mich natürlich fürs Einschalten bei den Hörern von Tide Radio in Hamburg, vom Stadtradio Göttingen, von Radio Enno in Nordhausen und vom Webradio Deutsch FM. Eine Sprache, ganz viel Musik. Ja, ich freue mich jetzt schon auf die Juni-Ausgabe, auf die Sommeredition, ja quasi auf die Festival-Edition. Aber einen habe ich noch, kommt von Lilly. Das ist eine Singer-Songwriterin aus Hannover, die mit ihrem deutschen Indie-Pop-Songs mitten ins Herz trifft. Und die aktuelle Nummer, die geht gerade steil. Viral, könnte man fast sagen. Der Song, der heißt Pause und hat jetzt schon ja in den Socials über ja fast 4 Millionen Kommentare, Aufrufe und wurde geteilt noch und nöcher. Und deswegen machen wir an dieser Stelle musikalisch eine kleine Pause, zumindest mit dieser Sendung. Die Mai-Ausgabe ist vorbei und es geht weiter im Juni. Trotzdem jetzt noch der Song von Lilly, der da heißt Pause. Und ich sag tschüss und ahoi. Haltet mich aktuell, euer Micha.
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Hier kommt sie wieder, die neue Folge von Access Superhits. Ich begrüße alle Zuhörer und Zuhörerinnen hier vom Mischpult des Studio 2. Auch heute sind besondere Leckerbissen aus den 70er und 80er Jahren mit dabei. Für die nächste Stunde mit mir und meiner Musik wünsche ich allen viel Vergnügen. Starten möchte ich heute mit drei Superhits aus den 70er. Mit dem Electric Light Orchestra Calling America, dann die Equals mit Viva Baby Joe und Lobo mit Me and You.

Wir schreiben das Jahr 1977. Am 25. Januar 1977 ging in Odeilo in den französischen Pyrenäen das erste kommerzielle Sonnenkraftwerk ans Netz. Es war damit das erste alternative Kraftwerk der Welt. Ein mehr als 2500 Quadratmeter Fläche umfassender Hohlspiegel bündelt das Sonnenlicht auf einen Wasserkessel. Der so entstehende Dampf treibt einen 64 kW Generator an. 1981 folgte mit Aurelius eine 1000 Kilowatt Anlage am Fuße des Ätna in Sizilien. Ein Sonnenkraftwerk, das 5 Megawatt Strom liefern kann und damit das größte Solarkraftwerk der Welt wäre, entsteht derzeit in Deutschland. Auf einer Fläche so groß wie 40 Fußballfelder werden 10.000 Solarzellen eingesetzt. Dabei werden neue Werkstoffe verwendet, mit denen Sonnenkraft effizienter genutzt wird. Jetzt geht's zurück zur Musik der 80er, unter anderem mit Sailor, Roxette und Jason Donovan.

Schauen wir circa 30 Jahre zurück. Die Einführung der Sendeform Talkshow erfolgte in Deutschland mehr als 20 Jahre nach deren Entstehen in den USA. Zwar hatte man bereits in den 60er Jahren über Gesprächssendungen nach amerikanischem Vorbild nachgedacht, doch man fürchtete, dass der deutsche Zuschauer, der zu jener Zeit vor allem Krimis und amerikanische Spielfilme liebte, nicht reif für ein derartiges Talk-Konzept sei. Ab März 1973 wurde im WDR die ersten 10 Folgen von Je später der Abend ausgestrahlt, mit Dietmar Schönherr als Moderator. Die Sendung war ein absolutes Novum in der deutschen Fernsehlandschaft. Da sie das erste Format war, das Gespräch als Fernsehunterhaltung verstand und nicht nur als Bildung und Information. Weiter geht's mit 3 Superhits mit Paul McCartney, Mall of Kintyre, Scott McKenzie, If You're Going to San Francisco und die Hollies mit Carrie Anne.

Am 24. Oktober 1970 wurde Allende Präsident von Chile. Mit knapper Mehrheit gewann Salvador Allende die Präsidentschaftswahlen in Chile. Er war damit der erste Marxist in Lateinamerika, der in freier Wahl an die Macht kam. Sein sozialistisch orientiertes Reformprogramm, von den Linken als zu zaghaft abgetan, von den Rechten als zu radikal denunziert, traf auf massiven Widerstand der Militärs. Vor seinem Amtsantritt garantierte er im Gegenzug für die Unterstützung der Christdemokraten per Verfassungszusatz Partei- und Pressefreiheit, Armee, Polizei, Schulwesen und Universitäten unangetastet zu lassen. 1973 wurde er durch einen rechtsgerichteten Putsch von General Augusto Pinochet gestürzt. Beim Sturm auf den Präsidentenpalast wurde Allende ermordet. Aus diesen bewegten Zeiten stammen diese drei Titel mit Mouse und McNeil, Tommy James und The Chandelles mit Crimson and Clover und Dave D. Dozy McEntich.

John Kincaid, ein englischer Sänger, Gitarrist und Songautor. Sein wirklicher Name John Knowles, geboren am 25. Juni 1946 in Southport, England. Er schloss sich 1963 in London der Gruppe Whitecats an. Von 1964 bis 1966 war er Studiomusiker und formierte 1966 sein Trio College Boys. Ging 1967 nach Spanien und Portugal. John Kincaid trat in Marbella als Musiker in einer Hotelband auf. Er kehrte 1968 nach London zurück und wurde Star einer Kabarettshow. John formierte 1970 das Trio Cassidy, veröffentlichte dabei bei United Artists 3 Singles. Er nahm mit der Studiogruppe Kincaid diverse Singles auf. Er hatte nur Charterfolge in Deutschland. John Kincaid lebte in Bensberg bei Köln. Er trat mit seinen Begleitgruppen Moondogs und Night Train vorwiegend in Diskotheken auf. Es folgt der ganz bekannte Titel von ihm, Dreams Are Ten a Penny, anschließend weiter mit Manfred Mann und Nazareth mit Love Hurt.

0: Praxis Superhits, das waren sie wieder. Die Sendung neigt sich dem Ende zu. Ich hoffe, es hat allen Hörern gefallen. Und wenn, dann sagt es weiter. Grüße oder Musikwünsche sendet ihr mir bitte an meine Internetadresse, alles kleine zusammengeschrieben, accesssuperhits@aol.com oder
1: Radio NU
0: unter der Faxnummer die 03631 für Nordhausen, dann die 99 und viermal die 3. Kennwort Access Superhits. Access Superhits sind wieder zu hören. Jeden Montag in der Zeit von 14 bis 15 Uhr und jeweils freitags und sonntags in der Zeit von 16 bis 17 Uhr. Und nicht zu vergessen, jeden Dienstag live aus Studio 1 Access Wunschbox, die Hörergruß- und Wunschsendung. Bis zum nächsten Mal mit Access Superhits verabschiedet sich euer Axel aus Nordhausen. Tschüss!

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Liebe Hörerinnen und Hörer, kaum zu glauben, aber heute können wir Ihnen bereits die 590. Sendung von Radio DARC präsentieren. Herzlich willkommen dazu. Das Datum der Erstveröffentlichung ist Freitag, der 29. Mai 2026. Ich bin Cordy Farren und werde Sie durch das kommende Technikmagazin des Deutschen Amateur-Radioclubs führen. Kennen Sie den Namen eines der wichtigsten Erfinders aus dem Bereich der Elektronik? Ohne ihn gäbe es viele Meilensteine der Technik nicht, wie spezielle Elektronenröhren oder Schottky-Dioden. Die Rede ist natürlich von dem genialen Physiker und Erfinder Hans-Walter Schottky, dessen Todestag sich zum 50. Mal jährt. Wir stellen Ihnen heute unter anderem seine Person und sein bahnbrechendes Lebenswerk einmal genauer vor. Wenn Sie uns auf der Kurzwelle aus Wufferten hören, wie fühlen sich 10.000 Kilowatt Strahlungsleistung an, die wir in die Luft blasen? Eine mögliche Antwort darauf gibt uns die Rockband Bonfire aus Ingolstadt in Bayern mit »You Make Me Feel«.

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1: Heute mit diesen Themen. Radio DARC macht am 7. Juni Doppelfrequenztest. BBC beschließt Einstellung ihrer Langwelle 198 kHz. Amateurfunkkommunikation vom Mond wird vorbereitet und US-Amateurfunkmesse Hamvention begrüßte zahlreiche Besucher. Am Mikrofon Conny Farren. Der zeitweise Wechsel der Radio DARC Hauptsendung aus Wooferton auf 6070 kHz hat entgegen aller Erwartungen nicht zu einer deutlichen Verbesserung des Empfangs geführt. Die Frequenz 9670 kHz liefert hervorragende Signalstärken im Süden und Osten Deutschlands, die 6070 hingegen eher im Westen. Nach einigen Diskussionen um die beste Lösung möchte das Redaktionsteam daher am kommenden Sonntag, dem 7. Juni, einen möglichen Kompromiss testen. Eine zusätzliche Ausstrahlung im 41-Meter-Band, also bei 7,3 MHz. Hierzu wird uns der englische Sendepartner Encompass zwei identische Sender mit je 125 Kilowatt Ausgangsleistung sowie zwei baugleiche Vorhangantennen zur Verfügung stellen. Damit wird ein direkter 1:1-Vergleich der Empfangsqualität möglich. Die kommende Radio DARC-Sendung am Sonntag, dem 7. Juni 2026, wird also parallel wie bisher auf 9670 kHz zu hören sein und gleichzeitig auf 7380 kHz. Wir bitten alle Hörerinnen und Hörer, beide Frequenzen zu beobachten und uns Bericht zu erstatten, damit wir eine Entscheidung für die Zukunft treffen können. Erreichbar ist das Radio DARC Redaktionsteam unter der E-Mail-Adresse radio@darc.de. Bleiben wir in Großbritannien. Die dortige öffentlich-rechtliche Rundfunkanstalt BBC hat nun offiziell die Einstellung der Langwelle 198 kHz für den 27. Juni 2026 angekündigt. Dort wird momentan noch das Programm BBC 4 gesendet mit 250 Kilowatt vom Standort Droitwich, dazu in Gleichwelle von den Nebenstandorten West Irglin und Birkenhead in Schottland mit je 50 Kilowatt. Obwohl es wahrscheinlich nur noch sehr wenige Zuhörer gibt, die auf Langwelle hören oder hören können, fühlt es sich trotzdem an wie das Ende einer Ära. Die 198 kHz galten lange Zeit als eine der Traditionsfrequenzen des britischen Rundfunks, die nach rund 90 Jahren Betrieb nun ein Ende finden wird. Als Gründe für die Abschaltung werden die hohen und nicht mehr zeitgemäßen Betriebskosten für die alternden Sendeanlagen genannt, deren Wartung und Erneuerung zu teuer geworden sei. Das Ende der britischen Langwelle war über die Jahre hinweg immer wieder ein Thema. Am Ende hat man von einer Stilllegung bisher abgesehen, da aber die Anlagen nicht nur für BBC Radio 4, sondern auch ein Steuersignal zur Tarifumschaltung von Stromzählern übertragen wurde. Nun hat die britische Energiewirtschaft die Umstellung auf neue digitale Stromzähler abgeschlossen, sogenannte Smart Meter, die eine Umschaltung per Funk nicht mehr benötigen. Im Vereinigten Königreich wird BBC Radio 4 auf UKW über 217 Senderstandorte flächendeckend ausgestrahlt. Über DAB das Programm sogar über 415 Standorte. Im Ausland wird der Sender aber terrestrisch nicht mehr zu hören sein. Während ihres Vortrags auf der US-amerikanischen Amateurfunkfachmesse Hamvention vergangene Woche gab ARIS die Gründung von Amateur Radio Exploration, kurz AREX, sowie ihre Zusammenarbeit mit der NASA bekannt. 25 Jahre nach Aufnahme von Funkkontakten zur internationalen Raumstation ISS könnte dies nun innerhalb künftiger Mondmissionen eine mögliche Amateurfunkpräsenz auf dem Mond zur Folge haben. AREX ist ein gemeinsames Konsortium von AMSAT und ARIS. Obwohl zum jetzigen Zeitpunkt noch nichts feststeht, spekulierte ARIS über die Art der Funkausrüstung, die es Funkamateuren ermöglichen könnte, über den Mond zu kommunizieren. Das Projekt könnte Caviar lauten und bedeutet übersetzt Kommunikation, Audio, Video und Bildgebung mittels Amateurfunk. Mit dabei sein könnten Kameras für die Bildgebung von Erde, Mond und Fahrzeugen, die Unterstützung von Sprache, digitalen Daten und Video, HF-Links auf 10 und 5 GHz unterstützt durch ein Netzwerk von Bodenstationen. Laut dem Vortrag sollte man die ARIS-Webseite für Ankündigungen in der Zukunft im Auge behalten. Der US-Amateurfunkverband ARRL blickt auf eine erfolgreiche Hamvention zurück. Die US-Amateurfunkmesse fand vom 15. bis 17. Mai in Senior im US-Bundesstaat Ohio statt. Schon zu Beginn strömten zahlreiche Besucher in die 5 Ausstellungshallen, 4 Vortragsräume und auf den riesigen Flohmarkt. Im Expo-Bereich der ARRL tauschten sich die Besucher mit Programmvertretern und ehrenamtlichen Führungskräften aus, darunter ARRL-Geschäftsführer David Minster, November Alpha 2 Alpha Alpha und Präsident Rick Roderick, Kilo 5 Uniform Romeo. Im Mitglieder- und Verkaufsbereich der ARRL waren die großen Themen dieses Jahr der Field Day, die Aktion America 250 und eine Handvoll neuer Buchvorstellungen des US-Amateurfunkverbandes. Junge Funkamateure konnten unter Aufsicht Löten üben, Morsezeichen entschlüsseln und die Frage beantworten: Welchen Rat würdest du Funkamateuren der älteren Generation geben? Ebenfalls vor Ort waren Vertreter der International Amateur Radio Union und mehrere ausländische Amateurfunkverbände. Bob Enderbitzen, November Quebec 1 Romeo, Senior Director of Marketing and Innovation bei der ARRL, hielt am Freitagabend die Grundsatzrede beim Flex Radio Bankett. Wir alle in diesem Raum haben die Aufgabe, dafür zu sorgen, dass die Innovation weitergeht, indem wir ein Umfeld schaffen, das die nächste Generation willkommen heißt und fördert, sagte er. Er hob die Bemühungen der ARRL und der gesamten Amateurfunk-Community hervor, Wege für Jugendlichen zu fördern, die zu einer Weiterbildung und zu Karrieren in der Funktechnologie führen. Auch technisch gab es Neues. Ein japanischer Hersteller zeigte sein Mock-up seines neuen X026 Transceivers. Der Prototyp könnte ein möglicher neuer Mobiltransceiver für Kurzwelle 6 Meter sowie 2 Meter und 70 Zentimeter werden. Das Gerät wird als Nachfolger des IC7100 gehandelt. Es bleibt abzuwarten, ob die Besucher der Ham Radio in Friedrichshafen Ende Juni oder erst der Tokyo Ham Fair das fertig entwickelte Gerät zu Gesicht bekommen. Weiterhin präsentierte man den IC5200, ein neuer Mobiltransceiver für 2 Meter und 70 Zentimeter, der wie das X026-Projekt auf ein geteiltes Gehäusekonzept mit absetzbarem Display setzt. Genutzt wird ein Farbdisplay und weitere fortschrittliche Features. Einen Termin für die Hamvention 2027 gibt es auch schon. Es ist das Wochenende vom 21. bis 23. Mai. Das waren unsere heutigen Meldungen aus der Funkwelt für Sie. Nun, wo wir doch in den USA sind, bleiben wir gleich dort mit unserem nächsten Musiktitel. Hier ist Country Sound vom Feinsten. Hier ist John Fogerty, ja, der von Creedence Clearwater Revival mit seinem Blue Ridge Mountain Blues.

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1: Das Ende einer Ära. Kanadas Zeitzeichen-Legende Charlie Hotel Uniform wird im Juni verstummen. Für viele von uns gehört es zum festen Ritual. Man sitzt nachts im Scheck, schaltet den Transceiver oder den SDR ein, dreht über die Bänder und landet unweigerlich auf eine der charakteristischen Frequenzen knapp außerhalb der Amateurfunkbänder. Das vertraute rhythmische Ticken, gefolgt von einer markanten Stimme, die abwechselnd auf Englisch und Französisch die Uhrzeit verkündet. Für Kurzwellenhörer und Funkamateure in ganz Europa und in Nordamerika war diese Station ein verlässlicher Leuchtturm im Äther. Doch damit wird bald Schluss sein. Am 22. Juni 2026 wird das National Research Council of Canada den Kurzwellensendebetrieb seiner offiziellen Zeitzeichenstation Charlie Hotel Uniform dauerhaft einstellen. Ab diesem Tag bleiben die vertrauten Frequenzen 3330 kHz, 7850 kHz und 14670 kHz leer. Das NRC verweist für die Zukunft nüchtern auf moderne Alternativen, das Network Time Protocol für Computer, Webuhren und den klassischen Telefondienst. Für die DX-Community im Alter zwischen 25 und 49 Jahren, eine Generation, die zwar mit dem Internet aufgewachsen ist, aber die Faszination für analoge HF-Technik und die Physik der Ionosphäre teilt, geht damit ein Stück lebendige Radiogeschichte verloren. CHU war nicht nur ein Zeitanzeiger, der Sender diente auch als unschätzbare Barke, um die Bedingungen auf den Bändern 80, 40 und 20 Meter in Echtzeit zu beurteilen. Die Geschichte von CHU reicht erstaunlich weit zurück, in eine Epoche, als das Radio selbst noch in den Kinderschuhen steckte. Alles begann im Jahr 1923 unter der Ägide des Dominion Observatory in Ottawa. Die allerersten experimentellen Sendungen liefen unter dem Rufzeichen 9 Charlie Charlie auf der Langwelle von 275 Metern. Mit dem rasanten Fortschritt der Funktechnik erkannte man schnell das enorme Potenzial der Kurzwelle, um die riesigen, oft unzugänglichen Weiten Kanadas flächendeckend mit der exakten Uhrzeit zu versorgen. Eine Notwendigkeit für die Schifffahrt, die Eisenbahn und die Vermessung des Landes. 1929 starteten regelmäßige Tagesaussendungen unter dem Rufzeichen Victor Echo 90 Bravo auf einer Wellenlänge von etwa 40,8 Metern. 1933 machte die Einführung von Quarzkristallsteuerungen einen Quantensprung. Zuvor wanderten die Frequenzen von Röhrensender mangels präziser Bauteile oft spürbar umher. Das heute bekannte Rufzeichen Charlie Hotel Uniform erblickte offiziell das Licht der Welt im Jahr 1938. Der Sender strahlte damals ebenfalls in den heute bekannten Bändern aus, allerdings mit einer für heutige Verhältnisse winzigen Sendeleistung von gerade einmal 10 Watt. Im Jahr 1967 hielt die Moderne endgültig Einzug. CHU stellte auf Cäsium-Atomuhren um, was die Genauigkeit in astronomische Höhen schraubte. 3 Jahre später, 1970, wechselte die Verantwortung von den Astronomen des Observatoriums zu den Physikern des National Research Council. Für uns Funkamateure war CHU technisch immer ein faszinierendes Studienobjekt. Im Gegensatz zu vielen anderen Zeitzeichensendern nutzte CHU ein ganz besonderes Sendeformat, nämlich H3E, das ist Zweiseitenband-Amplitudenmodulation mit unterdrückten Unterseitenband, wobei der Träger voll erhalten blieb. Dies erlaubte es DXern, das Signal sowohl mit einfachen AM-Radius als auch im exakten SSB-Modus zu empfangen. So mancher von uns hat beim Testen eines neuen Transceivers als erstes CHU eingestellt, um die SSB-Filter zu überprüfen. Auch das akustische Design war durchdacht. In den letzten 10 Sekunden jeder Minute erfolgte eine zweisprachige Stationskennung und eine Zeitansage. Dabei wurden die 1000 Hertz-Sekunden-Impulse zu kurzen Ticks verkürzt. Ein Highlight für technikbegeisterte Hörer war der sogenannte Wabelton, ein ratterndes Modemsignal zwischen der 31. und 39. Sekunde jeder Minute. Dieser Code entsprach dem alten Bell 103 Standard mit 3000 Bit pro Sekunde. Er ermöglichte es Computern bis weit in die 1990er Jahre hinein, über ein einfaches Telefonmodem am Funkempfänger die Systemzeit vollautomatisch zu synchronisieren. Bis zum 1. April 1990 verkündete CAU die Zeit in lokaler Eastern Standard Time. Erst danach schloss man sich dem internationalen Standard an und stellte vollständig auf die koordinierte Weltzeit UTC um. Gleichzeitig wurden die Durchsagen digitalisiert. Seit 1990 hören wir denselben zwei Sprecher im wechselnden Ein-Minuten-Takt. Die englische Ansage stammt von Harry Mannis, einem ehemaligen CBC-Sprecher. Die französische Stimme gehört Simon Durivage von Radio Canada. Diese Stimmen haben sich tief in das akustische Gedächtnis von Generationen von Kurzwellenhörern eingebrannt. Warum schmerzt das nun bevorstehende Ende von CHU uns so sehr, obwohl wir die Uhrzeit auf jedem Smartphone ablesen können? CHU fungierte als globales Werkzeug. Wenn man wissen wollte, ob die Grey Line, also die Tag-und-Nacht-Grenze, Richtung Nordamerika offen war, drehte man auf 7850 oder 14670 kHz. Kam das Signal aus dem Südwesten Ottawas mit S9 und mehr im Scheck an, wusste man, das Band ist offen, die Bedingungen sind exzellent. Zudem stirbt mit der Abschaltung ein Stück analoger Romantik. Das bewusste Heraushören eines Signals aus dem Rauschen und das synchrone Ticken im Hintergrund lässt sich nicht durch ein steriles NTP-Signal aus dem LAN-Kabel ersetzen. Wer noch keinen Empfangsbericht nach Ottawa geschickt hat, sollte die verbleibende restliche Betriebszeit bis zum Juni nutzen. Das NRC hat bestätigt, dass korrekte Berichte nach wie vor mit einer traditionellen QSL-Karte beantwortet werden. Die Karte zeigt historisch passend Sir Sandford Fleming, den kanadischen Eisenbahningenieur und Vater der weltweiten Zeitzonen. Das war ein Beitrag von Rainer Englert, Delta Fox 2, November Uniform.

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1: Hallo liebe DX-Freunde und Funkamateure. Sie kennen doch sicherlich den Werbespruch, der zu einem geflügelten Wort wurde. Wer hat's erfunden? Die Schweizer. Was ursprünglich für ein gewisses Kräuterhustenbonbon geschaffen wurde, trifft aber in ganz besonderem Maß für einen Schweizer Physiker und Elektrotechniker zu, dessen 50. Todestag wir kürzlich begehen konnten. Wobei, ein hundertprozentiger Schweizer war er nicht. Er war Sohn deutscher Eltern, die zu seiner Geburtszeit im Jahr 1886 aus beruflichen Gründen in der Schweiz lebten. Unser Jubilar war ein genialer Techniker, ohne den die Elektrotechnik heute sicherlich ganz anders aussähe. Den Eingeweihten dämmert vermutlich, von wem hier die Rede ist. Es ist Walter Hans Schottky. Und dessen Erfindungen sollten wir uns aus dem Anlass geschuldet heute einmal näher anschauen. Die wissenschaftliche Arbeit des Vaters als Professor für Mathematik an der Eidgenössischen Technischen Hochschule in Zürich erweckte im jungen Walter Schottky bereits großes Interesse für Physik. Nach der Rückkehr nach Deutschland erwarb er in Berlin das Abitur und begann im Jahr 1904 ein Physikstudium an der Humboldt-Universität. Schon zu dieser Zeit waren seine Leistungen so herausragend, dass ihm von keinem Geringeren als Max Planck eine Dissertation empfohlen wurde. Das war einer seiner Professoren. Nach seiner Promotion wurde Walter Schottky 1912 wissenschaftlicher Mitarbeiter am Physikalischen Institut der Universität Jena und untersuchte hier vor allem das Verhalten von Elektronen nach dem Austritt aus Metalloberflächen. Sie können sich wohl denken, wohin das führte, nämlich zur Entwicklung von Elektronenröhren. Da Schottky aufgrund gesundheitlicher Einschränkungen nicht zum Militärdienst im Ersten Weltkrieg eingezogen wurde, arbeitete er ab 1915 im Forschungslabor der Firma Siemens und Halske in Berlin, wobei er sich in erster Linie mit Elektronenröhren beschäftigte. Damals eine ganz neue Erfindung. Deren Einsatzbereiche waren noch sehr begrenzt und erst rudimentär. Das änderte sich aber 1916, als Walter Schottky ein Patent für den Aufbau einer besonderen Bauform einreichte. Das war die von ihm entwickelte Tetrode. Eine neuartige Röhre mit Kathode, Anode und zwei Gittern also, bei dem das sogenannte Schirmgitter zusätzlich eingeführt wurde. Wie der Name schon nahelegt, schirmt dieses Schirmgitter das schon bekannte Steuergitter vom elektrischen Feld der Anode ab. Die Vorteile liegen auf der Hand. Die vierpolige Röhrenkonstruktion ermöglicht deutlich höhere Verstärkungsgrade als bei der dreipoligen Triode. Und auch parasitäre Schwingungen lassen sich so deutlich besser unterdrücken. Walter Schottkys Tetroden werden auch heute noch eingesetzt, etwa in Leistungsendstufen von Funkamateuren oder auch in der Endstufe des Senders in Wufferten, wenn Sie diese Sendung auf Kurzwelle hören. Die jahrelang sehr beliebten Metallkeramik-Endstufenröhren der Typen 4CX250 oder GU35 gehören zu dieser Bauart. Nicht nur die Röhrentechnik revolutionierte der ambitionierte Physiker, sondern auch die Kommunikationstechnik schlechthin. So veröffentlichte er im Jahr 1918 einen wissenschaftlichen Beitrag zur Entstehung des Rauschens. Dieses identifizierte er als Produkt von Elektronenflüssen. Um weitergeleitet zu werden, müssen Elektronen nämlich eine Potentialbarriere überwinden. Der Gesamtfluss setzt sich aus der Bewegung einzelner Ladungsträger zusammen, wobei jeder einzelne die Barriere überspringen muss. Vorstellen kann man sich das anschaulich wie einen Topf mit kochendem Wasser, bei dem die Wassermoleküle als Dampf in die Luft springen. Dies geschieht jedoch nicht gleichmäßig, sondern als ein stochastischer Vorgang, also zufällig und nicht vorhersehbar. Schottky bezeichnete das so entstandene Rauschen als Schrottrauschen im Gegensatz zum thermischen Rauschen nach Johnson, das nach völlig anderen Prinzipien entsteht. Die Entdeckung des Schrottrauschens ist in der Elektronik, der Nachrichtentechnik und der grundlegenden Physik unverzichtbar, da es zur Messung von Rauschzahl und Rauschtemperatur elektronischer Bauteile verwendet werden kann. Dazu werden Halbleiterdioden mit Lawinendurchbruch als Rauschnormale an eine vorgegebene Wellenimpedanz angepasst und mit einer Kalibrationstabelle verglichen. Diese gibt die Rauschleistung als Funktion des Diodenstroms an. So macht man das übrigens bis heute. Das ist aber beileibe noch nicht alles. Schottky entwickelte das bis heute eingesetzte Prinzip des Überlagerungsempfängers, auch als Superhead bezeichnet. Dabei wird eine Empfangsfrequenz einfach oder mehrfach mit einem Oszillator gemischt, um eine Zwischenfrequenz zu erzeugen. Auch dieses Prinzip gibt es bis heute sogar in modernen Hybridkonzepten bei Software-Defined Radio. Man mag es kaum glauben, ersonnen wurde es in der Zeit des Ersten Weltkriegs. Nach Walter Schottky wurden auch der Schottky-Effekt, die Schottky-Leerstellen, die Schottky-Anomalie, das Schottky-Diagramm und die Schottky-Gleichung benannt, auf die wir hier aus Zeitgründen nicht mehr näher eingehen können. Erwähnen sollten wir allerdings unbedingt noch die von ihm entwickelte Schottky-Diode. Auch diese befindet sich bis heute in so manchem elektronischen Gerät. Sie hat keinen PN-Übergang wie bei Standarddioden, sondern stattdessen einen Metall-Halbleiterübergang. Wie beim PN-Übergang ist die Schottky-Diode ein Gleichrichter, aber mit entscheidenden Vorteilen. Sie schaltet extrem schnell und hat einen sehr geringen Spannungsabfall, was sie vor allem für Mikrowellenanwendungen geeignet macht. Das Durchbruchsverhalten ist zudem höchst nichtlinear, weist also einen recht scharfen Knick zwischen leitend und nichtleitend auf. Der amerikanische Physiker und Nobelpreisträger John Bardeen nutzte die Erkenntnisse von Walter Schottky als wichtige Vorarbeiten für die Erfindung des Transistors Ende der 40er Jahre. Schottky erhielt mehrere wissenschaftliche Ehrungen, so die Hughes Medal, die Carl-Friedrich-Gauß-Medaille und den Werner-von-Siemens-Ring. Die Deutsch-Physikalische Gesellschaft verleiht seit 1973 jährlich den nach ihm benannten Walter-Schottky-Preis für herausragende wissenschaftliche Leistungen. Mehrere Straßen- und Hochschulinstitute wurden nach ihm benannt. Walter Schottky verstarb am 4. März 1976 im oberfränkischen Forchheim im Alter von 90 Jahren. Dort hatte er zuvor bis zu seinem Ruhestand im Siemens-Labor gearbeitet und weiter die Grundlagenforschung im Bereich der Halbleiterphysik vorangetrieben. Wie ich schon eingangs sagte, ohne ihn sähe die Elektronik heute anders aus. Das dürfte nun klar sein, wenn ich Ihnen all diese wichtigen Erfindungen präsentiert habe. Ich meine, viel ärmer. Bis zum nächsten Mal, Eva Maria, DG9 MFG.

Bestimmt haben Sie sich die Frage nach den beiden Hauptakteuren der technischen Entwicklung von Rundfunk und Audiotechnik bereits beantwortet. Es geht um die Elektronenröhre, in Nordamerika als Tube und in UK als Valve bezeichnet. Außerdem geht es um den Transistor. Bevor wir zu technischen Details und historischen Fakten kommen, lassen Sie uns zum besseren Verständnis zunächst einmal die Gemeinsamkeiten betrachten. Zusammengefasst können wir mit Röhren und Transistoren kleinste Spannungen und Ströme verstärken. Die Grundlage für die Funktion einer Elektronenröhre war die Entdeckung des Elektronenflusses zwischen einer elektrisch beheizten Kathode und einer Anode in einem Glaskolben mit Vakuum. Die Elektronenwolke um die glühende Kathode wurde von einer positiv gespannten Anode angezogen. So kommt es zum gerichteten Stromfluss. An einer Elektrode dazwischen, dem sogenannten Steuergitter, wurde der Elektronenfluss gesteuert. Diese Funktion beschreibt die Triode, eine einfache Elektronenröhre zum Verstärken und Schalten. Der Betrieb einer Triode als Verstärkerröhre ist nicht frei von Nebenwirkungen. Im Audiobereich für Mikrofon und Gitarre scheinen diese aber eher willkommen zu sein. Zumindest Liebhaber des Sounds der 50er und 60er Jahre sehen das so. Zum Beispiel

Kommen wir nun zum Transistor. Der Transistor ist ein elektrischer Widerstand. Das kann man sich schon durch den Namen herleiten. Dieser setzt sich aus den beiden englischen Wörtern transfer, auf Deutsch Austausch, und resistor, übersetzt Widerstand, zusammen. Steuerbar wird dieser elektrische Widerstand durch Strom oder Spannung an einem dritten Punkt, also ähnlich der Triode. Die Leitungsvorgänge finden in Kombination von positiv oder negativ geladenen Leiterabschnitten statt, welche anstatt einer Heizung Stromsignale als Steuerfluss benötigen. Seit den späten 60er Jahren setzt sich der Transistor immer mehr gegen die Elektronenröhren durch. Bis auf wenige Anwendungsfälle sind inzwischen alle elektronischen Geräte transistorisiert. Der Integrationsgrad von Transistorfunktionen je nach Chip wächst stetig, wenn auch nicht mehr mit der Rate von früher. Der Heimanwender und Endbenutzer hält inzwischen schon mal ein Gerät mit 2 Milliarden Transistoren in der Hand. Auch zum Radio hören. Bis auf Elektronenröhren in der Sendetechnik und Spezialröhren haben Transistoren auch die Funktion der Studioübertragungs- und Empfangstechnik übernommen. Um den historischen Bezug zu Röhrenverstärkern nicht zu verlieren, bemühen sich nicht wenige Hersteller, Händler und Künstler um neue Tube-Amps. Mit dem heutigen Stand der Technik vermögen es Modeling-Amps, den Sound der Vergangenheit zu erzeugen. Der Musiker Steven Sanchez zum Beispiel hat im Jahr 2022 mit dem Song Until I Found You die Bühnen der Welt erobert. Und der kommt ganz im Gewand der 50er Jahre daher. Diesen Song möchte ich Ihnen jetzt zu Gemüte führen. Ob Röhre oder Transistor, bleiben Sie dem Radio treu. Ihr Tjörven Moser.

Eine kürzliche Meldung von The Register bringt einen etwas ins Grübeln. KI, künstliche Intelligenz, macht sich ja inzwischen überall breit. Meint der Investor Palliser nun etwa die japanischen Supertoiletten, die Washlets, die Dusch-WCs von Toto, die jetzt schon jede Ausscheidung analysieren und das Ergebnis kundtun können, sollten das mit KI noch intensiver tun? Nein, ganz so schlimm ist die Angelegenheit nicht. Es geht zwar um einen Sanitärkeramikhersteller und künstliche Intelligenz, und wir haben da ja schon allen möglichen Blödsinn verkünden dürfen. Von stillen Örtchen, die laute Musik spielen, über stille Örtchen, die nach Hause telefonieren. Hier geht es aber um etwas anderes. Nicht um die Dusch-WCs, für die Toto bekannt ist, sondern es geht um dessen mit Keramikverarbeitung abgeleitete, doch bisher eher unbekannte Halbleiterproduktion bzw. Hilfsmittel dazu. In einer kürzlich veröffentlichten Präsentation bezeichnete die Investmentfirma Palliser nämlich Toto als den am stärksten unterbewerteten und übersehenen Nutznießer von KI-Speichertechnologie und erklärte, das Unternehmen habe sich zu einem strategisch wichtigen Innovator und Lieferanten von Halbleitermaterialien entwickelt. Der in Großbritannien ansässige Fonds erklärt, dass der Geschäftsbereich für Hochleistungskeramik des Unternehmens elektrostatische Spannfutter herstellt, die in kyrogenen Ätzwerkzeugen für die 3D-NAND-Flash-Speicherfertigung zum Einsatz kommen. Das ist zwar eine Nischen-, doch eine unverzichtbare Ausrüstung, die dabei hilft, Siliziumwafer stabil zu halten. Die Keramik ist so konzipiert, dass er bei extrem niedrigen Temperaturen stabil bleibt und trägt so dazu bei, die Wafer festzuklemmen, da Speicherchips immer mehr Schichten aufweisen und immer empfindlicher werden. Tja, da sieht man, es kann sich manchmal lohnen, mit eher anrüchigen Themen Geld zu verdienen, weil die dabei entwickelte Technologie dann auch noch ganz anderen Nutzen haben kann. Flash statt Flash. Ein Beitrag von Wolf Dieter, Delta Lima 2, Mike Charlie Delta.

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1: Ohne die bahnbrechenden Erfindungen des Physikers Walter Schottky gäbe es diese Sendung vermutlich nicht. Auch heute noch, im Zeitalter der modernen Elektronik, sind Schottky-Dioden und die von ihm entwickelten Tetrodenröhren noch immer fester Bestandteil der Elektrotechnik. Und werden es vermutlich noch für lange Zeit sein. Das trifft ebenso zu auf unsere geliebte Kurzwelle. Die wurde zwar nicht erfunden, sondern entdeckt und das in etwa zur gleichen Zeit, wie Walter Schottky lebte. Und auch hier gilt, sie ist noch immer aktuell. Details zu ihrem Zustand und zur aktuellen Entwicklung des Funkwetters gibt es daher nun wieder von unserem Spezialisten Christian Reiber, Delta Lima 8, Mike Delta Whisky vom HF-Referat des DARC.
2: Ansteigende Sonnenaktivität und ein ruhiges Magnetfeld. So kann es gern noch etwas weitergehen. Wie erwartet hat sich die Zahl der aktiven Regionen auf der Sonne erhöht. Einige kamen von der Sonnenrückseite, einige andere bildeten sich neu. Die Flare-Tätigkeit ist rege, allerdings bleibt sie aktuell auf dem Niveau von C-Flares und damit entstehen auch wenige koronale Masseauswürfe. Unser Zentralgestirn befindet sich also wieder in einer aktiven Phase und das sieht man natürlich auch am solaren Flux. Er legte flott zu, von 115 auf fast 150 Einheiten. Leider ist das nicht die Jahreszeit, wo das zu einem unmittelbaren Anstieg der kritischen Frequenz führt. Die liegt zwischen 5 MHz am frühen Morgen und knapp 8 MHz kurz vor Mittag. Das ist die FOF2, also die gerade noch zurückgeworfene Frequenz bei Strahlung genau nach oben. Strahlt man flach in die Ionosphäre ein, und das ist es ja, was die Funkamateure interessiert, dann übersetzt sich das in eine höchste nutzbare Frequenz zwischen 15 und 25 MHz. Das bedeutet, dass das 20-Meter-Band nachts nicht mehr schließt, dann aber natürlich eine gehörige tote Zone hat. In Mitteleuropa befindliche Stationen hören vom restlichen Europa dadurch kaum noch etwas. Umso besser holt man die weiter entfernten Stationen aus dem Rauschen, morgens aus östlichen Richtungen und abends aus westlichen. Tagsüber klappt es recht gut bis zum 15-Meter-Band. Gerade dem sollte die höhere Sonnenaktivität zugutekommen. Auch darüber gibt es Öffnungen, wenngleich nur eher kurz und schwer vorhersagbar. Allerdings dominiert dort zunehmend die Ausbreitung über die sporadische E-Schicht. Selbst vom 6-Meter-Band werden inzwischen täglich Öffnungen gemeldet. Wobei nicht jede für Delta-Lima-Station nutzbar ist, denn das reflektierende Gebiet in der E-Region in etwa 105 Kilometer Höhe ist räumlich begrenzt und daher geht es meist nur in eine Himmelsrichtung. Dorthin aber dafür mit sehr geringer Dämpfung. Die Signale sind also richtig laut, selbst bei sehr kleiner Sendeleistung, oft mit einem tiefen QSB. Wer das noch nie erlebt hat, einfach mal die Tage auf 10 oder 6 Meter reinhören. Auch Mehrsprungsporadik E wurde bereits vom 6-Meter-Band gemeldet, von den britischen Inseln in die Karibik und nach Nordamerika. Sporadik E wird weitergehen, da ist die Saison ja noch jung und auch für F2-Ausbreitung sieht es gut aus. Auf der Sonnenrückseite fädeln sich die aktiven Regionen gerade im Abstand von etwa 25 Längengraden wie auf einer Perlenkette auf, sodass alle ein bis zwei Tage eine von ihnen auf die Vorderseite rotiert. Der solare Flux bleibt daher weiter angehoben mit zumindest 130 bis 160 Einheiten. Es sind nur kleine koronale Löcher unterwegs. Die nächste größere Störung ist erst Ende der Woche zu erwarten. Nachdem es aktuell auch nicht danach aussieht, als ob eine aktive Region richtig explosiv wird, haben wir gute Chancen, dass das Erdmagnetfeld weiter ruhig bleibt. Damit setzen sich die ruhigen Sommerbedingungen fort. Das höchste sicher öffnende Band ist 15 Meter tagsüber und 20 Meter nachts. Schöne Bedingungen, auch für die anstehenden Telegrafie-Konteste, den WPX an diesem Wochenende und den IARU Region 1 Field Day am nächsten, wo wieder viele Portabelstationen auf den Bändern zu hören sein werden. Good DX!

Das war's nun für heute. Wir sind leider schon wieder am Ende von Radio DARC angelangt. Die Sendung der vergangenen Stunde war ein Programmbeitrag des gemeinnützigen Deutschen Amateur-Radio-Clubs im Rahmen der Sendefolgen unserer Übernahmepartner. Redaktion und Musikauswahl hatte Rainer Englert, Delta Foxtrot 2, November Uniform. Wir hoffen, die Sendung hat Spaß gemacht. Wenn ja, sagen Sie es doch einfach weiter. Wenn Sie wollen, hören wir uns nächste Woche wieder. Gleiche Zeit, gleiche Frequenz. 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Auf Wiederhören. Moin, tschüss, servus und 73 gut DX. Bis zum nächsten Mal.

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2: Hallo und herzlich willkommen zu Jazz Time von und mit Alexander Blume aus Eisenach auf Wartburg Radio 96,5 im Radio RFM in Eschwege, im Radio Enno Nordhausen und im SRB in Saalfeld.

unverkennbar einer der ganz, ganz wichtigen Jazz- und Vokalgiganten, jeweils Vorbild und Inspirator gleichzeitig. Ohne ihn kein Bobby McFerrin, keine modernen Jazz-Interpretinnen und Interpreten und ohne ihn auch keine eigentlich Revolution des Jazz, dass der Gesang eben genauso ein Instrument ist wie ein Saxophon oder eine Trompete. El Jarreau mit einem Stück von Dave Brubeck, Blue Rondo à la Turk. Und wir hören im zweiten Teil der Sendung noch mehr von dieser Best-of-CD des Künstlers El Jarreau. Jetzt geht es erstmal zu einem ganz anderen Künstler, nämlich zu Slam Stewart. Slam Stewart, ein Bassist, ein humorvoller Mensch, einer, der sich für keinen Scherz zu schade war und einer, der seine Bass-Soli gestrichen hat und dazu Skat-Gesang gemacht hat oder dazu auch gesummt hat. In der Hinsicht natürlich auch irgendwie schon eine kleine Verbindung zu El Jarreau. Wir hören Aufnahmen aus den 50er Jahren, unter anderem am Piano Errol Garner oder am Schlagzeug Harold Doc West. Viel Spaß mit Slam Stewart und seiner Musik.

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Ihr hört Jazz Time von und mit Alexander Blumer aus Eisenach auf Wartburg Radio 96,5, im Radio RFM in Eschwege, im Radio Enno Nordhausen und im SRB in Saalfeld. Im ersten Teil der Sendung mit dem Bassisten Slam Stewart im Mittelpunkt des Geschehens, und ich hoffe, es war für euch alle eine schöne, swingende und ja, frische Musik gewesen, obwohl sie schon sehr, sehr alt ist, jedenfalls von den Aufnahmedaten her. Ein Veranstaltungshinweis in eigener Sache: Am Montag, dem 1. Juni, spiele ich in der Erfurter Lutherkirche ein Solokonzert auf dem Klavier. Das kommt selten vor, dass ich alleine zu hören bin und dann auch noch auf einem akustischen Instrument, und erzähle einige meiner kleinen Jazz-Geschichten sozusagen als verbindende Elemente zwischen meinen Musikstücken. Erfurt Lutherkirche, Beginn ist 17 Uhr. Ich bin mir nicht sicher, dass es eine Pause gibt, aber 19 Uhr ist dann die Veranstaltung wohl zu Ende, und dann kann man noch in Ruhe entweder ein Bierchen trinken oder nach Hause gehen und vielleicht Fernsehen gucken. Vielleicht kommt ja eine schöne Jazz-Sendung, man weiß es nicht. Im zweiten Teil der Sendung, hatte ich ja vorausgesagt, geht es weiter mit The Best Of von El Jarreau, und ich habe das wirklich gerade so geschafft, dass meine Lieblingssongs, nämlich Spain, Take 5, Cold Duck Time oder Boogie Down, mit drauf sind. Es ist eine wunderbare Sampler-CD. Alles ist hörens- und spielenswert. Viel Spaß mit der Musik von El Jarreau. Wir hören uns am Ende der Sendung nochmal.

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Das war Jazz Time von und mit Alexander Blume aus Eisenach auf Wartburgradio 96,5, im Radio RFM in Eschwege, im Radio Enno Nordhausen und im SRB Saalfeld. Ich wünsche allen Hörerinnen und Hörern eine gute, swingend bluesige Zeit. Bis zum Wiederhören.

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